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1: Ich bin Hendrik Daum. Nach dem Erpressungsversuch gegen den Babykosthersteller Hipp hat die österreichische Polizei einen Verdächtigen festgenommen. Es handelt sich um einen 39 Jahre alten Mann, heißt es von der zuständigen Staatsanwaltschaft. Er soll 2 Millionen Euro in Kryptowährung von Hipp verlangt haben. Im April waren in Österreich, Tschechien und der Slowakei 5 manipulierte Babynahrungsgläser mit Rattengift entdeckt worden. Nach einem 6. Glas wird noch gesucht. Das deutsche Sortiment war nicht betroffen. Nach der Ankündigung von US-Präsident Trump, 5000 Soldaten aus Deutschland abzuziehen, bleibt Verteidigungsminister Pistorius gelassen. Die Präsenz amerikanischer Truppen liege im Interesse beider Seiten, betont Pistorius, so Tassovali berichtet.
2: Pistorius macht klar, Deutschland und die USA arbeiten militärisch weiter eng zusammen, etwa in Ramstein in Rheinland-Pfalz oder Grafenwöhr in Bayern. Dort geht es auch um Einsätze in Europa, Afrika und dem Nahen Osten. Gleichzeitig sieht Pistorius Europa stärker in der Pflicht. Die NATO müsse europäischer werden, sagt er. Heißt konkret, Europa soll mehr Verantwortung für die eigene Sicherheit übernehmen.
1: Die Mineralölkonzerne haben den Tankrabatt bis jetzt nicht komplett an die Autofahrer weitergegeben. Nach ADAC-Berechnungen sind die Preise um etwa 3 Cent weniger gesunken, als durch die Steuersenkung von 17 Cent möglich wären. Der Automobilclub sagt, der Ölpreis sei zuletzt auch deutlich gefallen. Dadurch gäbe es zusätzlichen Spielraum für Preissenkungen. Der FC Schalke 04 ist zurück in der Fußball-Bundesliga. Nach 3 Jahren in Liga 2 besiegelte ein 1:0 am Abend gegen Fortuna Düsseldorf den 5. Aufstieg in der Clubgeschichte der Königsblauen.
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1: Im Moment ist es meist locker bewölkt, im Osten stellenweise auch sternenklar. Die Temperaturen gehen bis in der Früh runter auf 12 bis 4 Grad. Heute am Sonntag scheint zunächst häufig die Sonne. Am Nachmittag ziehen aber vor allem in der Westhälfte mehr Wolken auf. Hier gibt's dann auch vereinzelte Schauer und Gewitter. Im Osten bleibt's noch länger sonnig. Dazu je nachdem 23 bis 29 Grad. Auch zum Wochenstart im Osten schön, im Westen sind dagegen Schauer angesagt.
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3: Geblitzt wird gerade in Augsburg in der Pilgerhausstraße und in Friedberg in der Partalstraße. Fehlt noch was? Staus und Blitzer könnt ihr uns gerne per WhatsApp zuschicken an die 0821 50 242 26. Alle Blitzer findet ihr auf radioaugsburg.de.
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1: Im Moment ist es meist locker bewölkt, im Osten stellenweise auch sternenklar. Die Temperaturen gehen bis in der Früh runter auf 12 bis 4 Grad. Heute am Sonntag scheint zunächst häufig die Sonne, am Nachmittag ziehen aber vor allem in der Westhälfte mehr Wolken auf. Hier gibt's dann auch vereinzelte Schauer und Gewitter. Im Osten bleibt's noch länger sonnig. Dazu je nachdem 23 bis 29 Grad. Auch zum Wochenstart im Osten schön, im Westen sind dagegen Schauer angesagt.
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2: Geblitzt wird gerade in Augsburg in der Pilgerhausstraße und in Friedberg in der Partalstraße. Fehlt noch was? Staus und Blitzer könnt ihr uns gerne per WhatsApp zuschicken an die 0821 50 242 26. Alle Blitzer findet ihr auf radioaugsburg.de.
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1: Ich bin Hendrik Daum. Nach dem Erpressungsversuch gegen den Babykosthersteller Hipp hat die österreichische Polizei einen Verdächtigen festgenommen. Es handelte sich um einen 39 Jahre alten Mann, heißt es von der zuständigen Staatsanwaltschaft. Er soll 2 Millionen Euro in Kryptowährung von Hipp verlangt haben. Im April waren in Österreich, Tschechien und der Slowakei 5 manipulierte Babynahrungsgläser mit Rattengift entdeckt worden. Nach einem 6. Glas wird noch gesucht. Das deutsche Sortiment war nicht betroffen. US-Präsident Trump hat angekündigt, die Zölle auf Autos und Lastwagen aus der EU ab der kommenden Woche auf 25% zu erhöhen. Die EU ihrerseits droht mit Gegenmaßnahmen. Der Verband der Automobilindustrie reagiert empört. Jan-Henner Reitze mit den Hintergründen.
2: Eigentlich hatten USA und EU nach schwierigen Verhandlungen einen Zollsatz von 15% vereinbart. Unter anderem wegen des Streits um Grönland verzögert die EU aber die Umsetzung des Pakets. Setzt Trump seine neue, höhere Zolldrohung um, würde das allein die deutsche Autoindustrie jährlich 2,5 Milliarden Euro zusätzlich kosten.
1: Die Mineralölkonzerne haben den Tankrabatt bis jetzt nicht komplett an die Autofahrer weitergegeben. Nach ADAC-Berechnungen sind die Preise um etwa 3 Cent weniger gesunken, als durch die Steuersenkung von 17 Cent möglich wären. Der Automobilclub sagt, der Ölpreis sei zuletzt auch deutlich gefallen. Dadurch gäbe es zusätzlichen Spielraum für Preissenkungen. Der FC Schalke 04 ist zurück in der Bundesliga. Nach 3 Jahren in Liga 2 besiegelte ein 1:0 am Abend gegen Fortuna Düsseldorf den 5. Aufstieg in der Clubgeschichte der Königsblauen. Und Formel 1, WM-Spitzenreiter Kimi Antonelli hat sich die Pole Position für das Rennen heute Abend in Miami gesichert. Der Italiener im Mercedes verwies Max Verstappen im Red Bull auf den 2. Platz. Für Antonelli ist es die 3. Pole in diesem Jahr hintereinander. Als 3. in den Grand Prix in Florida startet Ferrari-Pilot Charles Leclerc.
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1: Im Moment ist es meist locker bewölkt, im Osten stellenweise auch sternenklar. Die Temperaturen gehen bis in der Früh runter auf 12 bis 4 Grad. Heute am Sonntag scheint zunächst häufig die Sonne. Am Nachmittag ziehen aber vor allem in der Westhälfte mehr Wolken auf. Hier gibt es dann auch vereinzelte Schauer und Gewitter. Im Osten bleibt es noch länger sonnig. Dazu je nachdem 23 bis 29 Grad. Auch zum Wochenstart im Osten schön, im Westen sind dagegen Schauer angesagt.
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3: Geblitzt wird gerade in Augsburg in der Pilgerhausstraße und in Friedberg in der Partalstraße. Fehlt noch was? Staus und Blitzer könnt ihr uns gerne per WhatsApp zuschicken an die 0821 50 242 26. Alle Blitzer findet ihr auf radioaugsburg.de.
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1: Im Moment ist es meist locker bewölkt, im Osten stellenweise auch sternenklar. Die Temperaturen gehen bis in der Früh runter auf 12 bis 4 Grad. Heute am Sonntag scheint zunächst häufig die Sonne. Am Nachmittag ziehen aber vor allem in der Westhälfte mehr Wolken auf. Hier gibt's dann auch vereinzelte Schauer und Gewitter. Im Osten bleibt's noch länger sonnig. Dazu je nachdem 23 bis 29 Grad. Auch zum Wochenstart im Osten schön, im Westen sind dagegen Schauer angesagt.
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2: Geblitzt wird gerade in Augsburg in der Pilgerhausstraße und in Friedberg in der Partalstraße. Fehlt noch was? Staus und Blitzer könnt ihr uns gerne per WhatsApp zuschicken an die 0821 50 242 26. Alle Blitzer findet ihr auf radioaugsburg.de.
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1: Ich bin Hendrik Daum. Nach dem Erpressungsversuch gegen den Babykosthersteller Hipp haben die Ermittler in Österreich jetzt einen Verdächtigen festgenommen. Es soll sich um einen 39-jährigen Mann handeln. Einzelheiten von Albert Otti.
2: In dem Fall geht es um ein Erpresserschreiben und um Babynahrung, die mit Rattengift verunreinigt wurde. Bislang sind insgesamt 5 solche Gläschen aufgetaucht, und zwar in Österreich, in der Slowakei und in Tschechien. Das deutsche Sortiment von Hipp war nicht betroffen. Mit der Festnahme ist die Sache aber noch nicht erledigt, denn die Ermittler suchen noch nach einem 6. Giftglas.
1: Der angekündigte Abzug von 5.000 US-Soldaten aus Deutschland stößt bei führenden Republikanern im US-Kongress auf scharfe Kritik. Die Vorsitzenden der Verteidigungsausschüsse von Senat und Repräsentantenhaus, Wicker und Rogers, zeigten sich in einer gemeinsamen Erklärung sehr besorgt. Sie warnen vor einem falschen Signal an Russland. Außerdem heißt es, habe Deutschland auf die US-Forderungen reagiert und seine Verteidigungsausgaben deutlich erhöht. Trump hat inzwischen erklärt, er wolle die Zahl der US-Soldaten in Deutschland sogar um weit mehr als 5.000 verringern. Eine Asylunterkunft im unterfränkischen Wörth am Main ist vollständig ausgebrannt. Wie die Polizei mitteilte, wurde aber zum Glück niemand verletzt. Die Bewohner hätten sich aus dem brennenden Gebäude retten können. Das Feuer war im Erdgeschoss des Hauses ausgebrochen. Zur Klärung der Brandursache hat die Kriminalpolizei die Ermittlungen übernommen. Der FC Schalke 04 ist zurück in der Fußball-Bundesliga. Nach 3 Jahren in Liga 2 besiegelte ein 1:0 am Abend gegen Fortuna Düsseldorf den 5. Aufstieg in der Clubgeschichte der Königsblauen. Und Formel 1 WM-Spitzenreiter Kimi Antonelli hat sich die Pole Position für das Rennen heute Abend in Miami gesichert. Der Italiener im Mercedes verwies Max Verstappen im Red Bull auf den 2. Platz. Als 3. in den Grand Prix in Florida startet Ferrari-Pilot Charles Leclerc.
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1: Im Moment ist es meist locker bewölkt, im Osten stellenweise auch sternenklar. Die Temperaturen gehen bis in der Früh runter auf 12 bis 4 Grad. Heute am Sonntag scheint zunächst häufig die Sonne. Am Nachmittag ziehen aber vor allem in der Westhälfte mehr Wolken auf. Hier gibt es dann auch vereinzelte Schauer und Gewitter. Im Osten bleibt es noch länger sonnig. Dazu je nachdem 23 bis 29 Grad. Auch zum Wochenstart im Osten schön, im Westen sind dagegen Schauer angesagt.
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3: Geblitzt wird gerade in Augsburg in der Pilgerhausstraße und in Friedberg in der Partalstraße. Fehlt noch was? Staus und Blitzer könnt ihr uns gerne per WhatsApp zuschicken an die 0821 50 242 26. Alle Blitzer findet ihr auf radioaugsburg.de.
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1: Im Moment ist es meist locker bewölkt, im Osten stellenweise auch sternenklar. Die Temperaturen gehen bis in der Früh runter auf 12 bis 4 Grad. Heute am Sonntag scheint zunächst häufig die Sonne. Am Nachmittag ziehen aber vor allem in der Westhälfte mehr Wolken auf. Hier gibt es dann auch vereinzelte Schauer und Gewitter. Im Osten bleibt es noch länger sonnig. Dazu je nachdem 23 bis 29 Grad. Auch zum Wochenstart im Osten schön, im Westen sind dagegen Schauer angesagt.
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2: Geblitzt wird gerade in Augsburg in der Pilgerhausstraße und in Friedberg in der Partalstraße. Fehlt noch was? Staus und Blitzer könnt ihr uns gerne per WhatsApp zuschicken an die 0821 50 242 26. Alle Blitzer findet ihr auf radioaugsburg.de.
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1: Ich bin Hendrik Daum. Einen schönen guten Morgen. Nach dem Erpressungsversuch gegen den Babykosthersteller Hipp hat die österreichische Polizei jetzt einen Verdächtigen festgenommen. Es handele sich um einen 39 Jahre alten Mann, heißt es von der zuständigen Staatsanwaltschaft. Er soll 2 Millionen Euro in Kryptowährung von Hipp verlangt haben. Im April waren in Österreich, Tschechien und der Slowakei 5 manipulierte Babynahrungsgläser mit Rattengift entdeckt worden. Nach einem 6. Glas wird noch gesucht. Das deutsche Sortiment war nicht betroffen. US-Präsident Trump hat angekündigt, die Zölle auf Autos und Lastwagen aus der EU bereits ab der kommenden Woche auf 25% zu erhöhen. Die EU ihrerseits droht mit Gegenmaßnahmen. Der Verband der Automobilindustrie reagiert empört. Jan-Henner Reitze mit den Hintergründen.
2: Eigentlich hatten USA und EU nach schwierigen Verhandlungen einen Zollsatz von 15% vereinbart. Unter anderem wegen des Streits um Grönland verzögert die EU aber die Umsetzung des Pakets. Setzt Trump seine neue, höhere Zolldrohung um, würde das allein die deutsche Autoindustrie jährlich 2,5 Milliarden Euro zusätzlich kosten.
1: Eine Asylunterkunft in Unterfranken ist komplett ausgebrannt. Die Bewohner konnten sich aus dem brennenden Gebäude in Wörth am Main aber retten. Verletzt wurde zum Glück niemand. Die Feuerwehr hat verhindert, dass die Flammen auf andere Gebäude übergreifen. Die Kriminalpolizei ermittelt jetzt zur Brandursache. Der FC Schalke 04 ist zurück in der Fußball-Bundesliga. Nach 3 Jahren in Liga 2 besiegelte ein 1:0 am Abend gegen Düsseldorf den 5. Aufstieg in der Clubgeschichte der Königsblauen. Und Formel 1, WM-Spitzenreiter Kimi Antonelli hat sich die Pole-Position für das Rennen heute Abend in Miami gesichert. Der Italiener Mercedes verwies Max Verstappen im Red Bull auf den 2. Platz. Für Antonelli ist es die 3. Pole in diesem Jahr hintereinander. Als 3. in den Grand Prix in Florida startet Ferrari-Pilot Charles Leclerc.
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1: Im Moment ist es meist locker bewölkt, im Osten stellenweise auch sternenklar. Die Temperaturen gehen bis in der Früh runter auf 12 bis 4 Grad. Heute am Sonntag scheint zunächst häufig die Sonne. Am Nachmittag ziehen aber vor allem in der Westhälfte mehr Wolken auf. Hier gibt es dann auch vereinzelte Schauer und Gewitter. Im Osten bleibt es noch länger sonnig. Dazu je nachdem 23 bis 29 Grad. Auch zum Wochenstart im Osten schön, im Westen sind dagegen Schauer angesagt.
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3: Geblitzt wird gerade in Augsburg in der Pilgerhausstraße und in Friedberg in der Partalstraße. Fehlt noch was? Staus und Blitzer könnt ihr uns gerne per WhatsApp zuschicken an die 0821 50 242 26. Alle Blitzer findet ihr auf radioaugsburg.de.
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1: Im Moment ist es meist locker bewölkt, im Osten stellenweise auch sternenklar. Die Temperaturen gehen bis in der Früh runter auf 12 bis 4 Grad. Heute am Sonntag scheint zunächst häufig die Sonne. Am Nachmittag ziehen aber vor allem in der Westhälfte mehr Wolken auf. Hier gibt's dann auch vereinzelte Schauer und Gewitter. Im Osten bleibt's noch länger sonnig. Dazu je nachdem 23 bis 29 Grad. Auch zum Wochenstart im Osten schön, im Westen sind dagegen Schauer angesagt.
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2: Geblitzt wird gerade in Augsburg in der Pilgerhausstraße und in Friedberg in der Partalstraße. Fehlt noch was? Staus und Blitzer könnt ihr uns gerne per WhatsApp zuschicken an die 0821 50 242 26. Alle Blitzer findet ihr auf radioaugsburg.de.
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1: Ich bin Angela Kress. Guten Morgen. Nach dem Erpressungsversuch gegen den Babykosthersteller Hipp haben die Ermittler in Österreich einen Verdächtigen festgenommen. Es soll sich um einen 39-jährigen Mann handeln. Einzelheiten von Albert Otti.
2: In dem Fall geht es um ein Erpresserschreiben und um Babynahrung, die mit Rattengift verunreinigt wurde. Bislang sind insgesamt 5 solche Gläschen aufgetaucht, und zwar in Österreich, in der Slowakei und in Tschechien. Das deutsche Sortiment von Hipp war nicht betroffen. Mit der Festnahme ist die Sache aber noch nicht erledigt, denn die Ermittler suchen noch nach einem 6. Giftglas.
1: Der angekündigte Abzug von 5.000 US-Soldaten aus Deutschland stößt auch bei führenden Republikanern auf scharfe Kritik. Die Vorsitzenden der Verteidigungsausschüsse von Senat und Repräsentantenhaus warnten vor einem falschen Signal an Russland. Außerdem habe Deutschland auf die US-Forderungen reagiert und seine Verteidigungsausgaben deutlich erhöht. US-Präsident Trump hat inzwischen erklärt, er wolle die Zahl der US-Soldaten in Deutschland sogar um weit mehr als 5.000 verringern. Mit Gottesdiensten und einer Gedenkfeier wird heute in der KZ-Gedenkstätte Dachau an die Befreiung des Lagers vor 81 Jahren durch die US-Armee erinnert. Bei den Veranstaltungen werden auch Überlebende erwartet. In den 12 Jahren seines Bestehens waren dort über 200.000 Menschen inhaftiert, mehr als 41.000 starben an Hungerkrankheiten, Folter, Morden und den Folgen der KZ-Haft. Der FC Schalke 04 ist nach 3 Jahren in Liga 2 zurück in der Bundesliga. Die Königsblauen machten mit einem 1:0 am Abend gegen Düsseldorf den Aufstieg perfekt. In der Bundesliga hat am Abend Leverkusen Leipzig mit 4:1 besiegt. Heute spielt ab 15.30 Uhr St. Pauli gegen Mainz, ab 17.30 Uhr Gladbach gegen Dortmund und ab 19.30 Uhr Freiburg gegen Wolfsburg.
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1: Heute bekommen wir nochmal viel Sonnenschein zum Abschluss von diesem Sonnenscheinwochenende. Am Nachmittag ziehen aber vor allem in der Westhälfte dann mehr Wolken auf. Hier gibt es dann auch vereinzelte Schauer und Gewitter. Im Osten bleibt es dafür noch länger sonnig. Dazu je nachdem 23 bis 29 Grad. Auch morgen zum Wochenstart im Osten schön, im Westen sind dagegen Schauer angesagt.
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3: Geblitzt wird gerade in Augsburg in der Pilgerhausstraße und in Friedberg in der Partalstraße. Fehlt noch was? Staus und Blitzer könnt ihr uns gerne per WhatsApp zuschicken an die 0821 50 242 26. Alle Blitzer findet ihr auf radioaugsburg.de.
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1: Heute bekommen wir nochmal viel Sonnenschein zum Abschluss von diesem Sonnenscheinwochenende. Am Nachmittag ziehen aber vor allem in der Westhälfte dann mehr Wolken auf. Hier gibt's dann auch vereinzelte Schauer und Gewitter. Im Osten bleibt's dafür noch länger sonnig. Dazu je nachdem 23 bis 29 Grad. Auch morgen zum Wochenstart im Osten schön, im Westen sind dagegen Schauer angesagt.
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2: Geblitzt wird gerade in Augsburg in der Pilgerhausstraße und in Friedberg in der Partalstraße. Fehlt noch was? Staus und Blitzer könnt ihr uns gerne per WhatsApp zuschicken an die 0821 50 242 26. Alle Blitzer findet ihr auf radioaugsburg.de.
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1: Ich bin Angela Kress. Guten Morgen. Bio-Lebensmittel werden immer beliebter. Nach Branchenangaben hat das Geschäft zum Start ins Jahr weiter angezogen. Rund 5 Milliarden Euro Umsatz in den ersten 3 Monaten meldet der Bund Ökologische Lebensmittelwirtschaft, 6% mehr als im gleichen Zeitraum letztes Jahr. Vor allem im Plus sind Fleischersatzprodukte, Mehl und Süßigkeiten in Bioqualität. Im vergangenen Jahr hat es insgesamt weniger Straftaten an Bahnhöfen gegeben, aber mehr Angriffe auf Bahnbeschäftigte. Das ergab eine Auswertung des Interessenverbands Allianz pro Schiene. Ursula Winkler berichtet.
2: Dass die Bahnhöfe sicherer geworden sind, führt der Verband auf den Einsatz von Security-Leuten und Kameras zurück. Er lobt auch, dass inzwischen an einigen Bahnhöfen ein Alkoholverbot gilt. Sorge gibt es aber wegen der zuletzt fast 2700 Angriffe auf Mitarbeitende. Ein Anstieg um 11% in nur einem Jahr.
1: Mit Rattengift in Babynahrung hatte jemand versucht, den deutschen Babykosthersteller Hipp zu erpressen. Jetzt haben die Ermittler in Österreich einen Verdächtigen gefasst, einen 39-Jährigen. Details wurden nicht genannt. Gläschen mit Gift wurden den Angaben nach in Österreich, Tschechien und der Slowakei gefunden. In Österreich wird auch noch nach einem möglicherweise vergifteten Gläschen gesucht. Das deutsche Sortiment sei nicht betroffen gewesen. Schalke spielt kommende Saison erstklassig. Die Königsblauen machten am Abend in der 2. Fußball-Bundesliga mit einem 1:0 gegen Düsseldorf den Aufstieg vorzeitig perfekt. In der Bundesliga hat am Abend Leverkusen Leipzig mit 4:1 besiegt. Und in Miami hat Formel-1-Weltmeister Lando Norris im McLaren das Sprintrennen gewonnen. Der Grand Prix beginnt heute um 19 Uhr unserer Zeit.
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1: Heute bekommen wir nochmal viel Sonnenschein zum Abschluss von diesem Sonnenschein-Wochenende. Am Nachmittag ziehen aber vor allem in der Westhälfte dann mehr Wolken auf. Hier gibt es dann auch vereinzelte Schauer und Gewitter. Im Osten bleibt es dafür noch länger sonnig. Dazu je nachdem 23 bis 29 Grad. Auch morgen zum Wochenstart im Osten schön, im Westen sind dagegen Schauer angesagt.
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3: Geblitzt wird gerade in Augsburg in der Pilgerhausstraße und in Friedberg in der Partalstraße. Fehlt noch was? Staus und Blitzer könnt ihr uns gerne per WhatsApp zuschicken an die 0821 50 242 26. Alle Blitzer findet ihr auf radioaugsburg.de.
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1: Heute bekommen wir nochmal viel Sonnenschein zum Abschluss von diesem Sonnenscheinwochenende. Am Nachmittag ziehen aber vor allem in der Westhälfte dann mehr Wolken auf. Hier gibt's dann auch vereinzelte Schauer und Gewitter. Im Osten bleibt's dafür noch länger sonnig. Dazu je nachdem 23 bis 29 Grad. Auch morgen zum Wochenstart im Osten schön, im Westen sind dagegen Schauer angesagt.
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2: Geblitzt wird gerade in Augsburg in der Pilgerhausstraße und in Friedberg in der Partalstraße. Fehlt noch was? Staus und Blitzer könnt ihr uns gerne per WhatsApp zuschicken an die 0821 50 242 26. Alle Blitzer findet ihr auf radioaugsburg.de.
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1: Ich bin Angela Kress. Guten Morgen. An Bahnhöfen gab es im vergangenen Jahr insgesamt weniger Straftaten, allerdings mehr Angriffe auf Bahnbeschäftigte. Das hat der Interessenverband Allianz pro Schiene mitgeteilt. Fast 2700 Angriffe auf Personal gab es demnach, ein Plus von 11% im Vergleich zum Jahr davor. Die Deutsche Bahn testet mittlerweile unter anderem teilweise die Zugbegleiter-Doppelbesetzung in Regionalzügen. Zum Beginn des Jahres sind in Deutschland mehr Batteriespeicher gebaut worden. Bei der in Betrieb genommenen Leistung gab es ein Plus von etwa 2/3 im ersten Quartal im Vergleich zum Vorjahreszeitraum. Wird zum Beispiel von Windrädern mehr Strom produziert, als gerade gebraucht wird, kann er für später gespeichert werden. Jan-Henner Reitze berichtet.
2: Die im ersten Quartal neu errichtete Speicherkapazität deckt rechnerisch den Bedarf von 3 Millionen Haushalten für einen Tag. Der Zuwachs ist auf große Anlagen zurückzuführen. Bei kleinen Speichern in einzelnen Wohnhäusern stagnierten die Zahlen. Der Ausbau könnte gedämpft werden, wenn die Politik wie angekündigt wieder mehr auf Gaskraftwerke setzt.
1: Erst etwa 5.000, jetzt deutlich mehr als 5.000. US-Präsident Trump will wohl mehr US-Soldaten aus Deutschland abziehen als zunächst vom US-Verteidigungsminister angekündigt. Aber viele Details sind weiter unklar. Trump hatte auch mit höheren Zöllen für Autos und Lkw aus Europa gedroht. IFO-Präsident Fuest sprach in der Bild von erheblichen Risiken für die deutsche Wirtschaft. Der FC Schalke 04 ist nach 3 Jahren in Liga 2 zurück in der Bundesliga. Die Königsblauen machten mit einem 1:0 am Abend gegen Düsseldorf den Aufstieg perfekt. Partystimmung herrschte auch außerhalb der Arena, wo zehntausende Fans feierten. Der Verkehr in Gelsenkirchen kam zum Erliegen und die Straßenbahnen stellten den Betrieb ein.
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1: Heute bekommen wir nochmal viel Sonnenschein zum Abschluss von diesem Sonnenscheinwochenende. Am Nachmittag ziehen aber vor allem in der Westhälfte dann mehr Wolken auf. Hier gibt's dann auch vereinzelte Schauer und Gewitter. Im Osten bleibt's dafür noch länger sonnig. Dazu je nachdem 23 bis 29 Grad. Auch morgen zum Wochenstart im Osten schön, im Westen sind dagegen Schauer angesagt.
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3: Geblitzt wird gerade auf der A8 Höhe Gersthofen und in Friedberg in der Partalstraße. Fehlt noch was? Staus und Blitzer könnt ihr uns gerne per WhatsApp zuschicken an die 0821 50 242 26. Alle Blitzer findet ihr auf radioaugsburg.de.
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5: Einen schönen Sonntagmorgen wünsche ich euch. Wir sind endlich drin im Mai, im Marienmonat. Aber warum genau heißt der Mai Marienmonat? Es gibt ja eine ganz bekannte Maria und tatsächlich hat der Mai auch mit ihr was zu tun. Was genau? Das ist gleich Thema. Ich bin David Kempin. Schönen guten Tag.

0: Einen schönen Sonntagmorgen wünsche ich euch. Ihr hört Radio Augsburg. Der Mai, der gilt in der katholischen Kirche als der Marienmonat. Schon seit der Barockzeit werden im Mai die Marienaltäre geschmückt und Maiandachten mit vielen Marienliedern gefeiert. Maria steht sinnbildlich für den Frühling und das neue Leben. Eva Fischer hat sich mit Wallfahrtspfarrer Michael Menzinger in Maria Vesperbild über die Marienverehrung unterhalten.
1: Maria ist einfach die Mutter der Gläubigen. Maria führt uns quasi zu Jesus in ihrer mütterlichen Art und Weise und hilft uns dadurch, in den Sorgen und Nöten unseres Lebens zu bestehen.
2: Sie gilt als die schönste Blume in Gottes Garten, als Rose ohne Dornen, als Blüte der Erlösung. Maria, die Gottesmutter. Und deshalb pilgern jetzt im Mai auch besonders viele Gläubige zum Wallfahrtsort Maria Vesperbild. Gerade viele Frauen haben zu Maria ein inniges Verhältnis.
3: Mir bedeutet der Maiandacht sehr viel. Ich bin eine Mutter Gottesverehrerin.
4: Die Maiandacht ist für uns zur Maria gehen.
5: Maria bitt für uns.
2: Kein Marienmonat Mai ohne die traditionellen Maiandachten. Sie finden überall, in allen Kirchen und oft auch in Gärten und Grotten statt. Die Menschen beten vor blumengeschmückten Marienaltären.
1: Maria, Maienkönigin, im Maien hebt die Schöpfung an. Maria breitet den Mantel aus, segne du Maria, Glor wird gekönigin. Es sind einfach herrliche Anrufungen an die Gottesmutter, die in diesen Liedern stattfinden und das Herz irgendwo auch öffnen und erheben zum Himmel hin.
2: Maria, die Mutter Gottes, die für uns alle da ist und für uns alle ein Vorbild ist, in ihrer Rolle als liebende Mutter und in ihrem Glauben, sagt Wallfahrtsdirektor Menzinger.
1: Dass sie uns Sicherheit gibt, dass sie uns Freude schenkt, aber dass sie auch Zuflucht ist für unsere Sorgen und Nöte, die wir ja im Leben haben.
2: Von ihr können wir lernen, was es heißt, ein christliches Leben zu führen.
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Das ist der Sonntag. Schön, dass ihr mit dabei seid hier bei Radio Augsburg. A Cappella Sound vom Feinsten gibt's heute mit der Augsburger Band Cash & Go in Bobingen in der Stadthalle. Los geht's da um 19 Uhr. Also viel Spaß, falls ihr da hingeht. Ansonsten genießt einfach das schöne Wetter.

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1: Heute bekommen wir nochmal viel Sonnenschein zum Abschluss von diesem Sonnenscheinwochenende. Am Nachmittag ziehen aber vor allem in der Westhälfte dann mehr Wolken auf. Hier gibt's dann auch vereinzelte Schauer und Gewitter. Im Osten bleibt's dafür noch länger sonnig. Dazu je nachdem 23 bis 29 Grad. Auch morgen zum Wochenstart im Osten schön, im Westen sind dagegen Schauer angesagt.
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2: Geblitzt wird gerade auf der A8 Höhe Gersthofen und in Friedberg in der Partalstraße. Fehlt noch was? Staus und Blitzer könnt ihr uns gerne per WhatsApp zuschicken an die 0821 50 242 26. Alle Blitzer findet ihr auf radioaugsburg.de.
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3: Gestern war ordentlich was los in der Basilika St. Ulrich und Afra in Augsburg. Vier junge Männer wurden zu Diakonen geweiht. Wir schauen uns gleich an, wer genau die vier Glücklichen sind. Ich bin David Kempin und wünsche euch einen schönen Sonntag.

0: Schönen Sonntag, das ist Radio Augsburg. Sie wollen Priester werden. Gestern haben Sie auf dem Weg dorthin die vorletzte große Hürde genommen. Bischof Bertram Mayer hat in der Basilika St. Ulrich und Afra in Augsburg 4 junge Männer zu Diakonen geweiht. Im kommenden Jahr sollen sie die Priesterweihe empfangen. Eva Fischer stellt uns die 4 Männer vor.
1: Jonas Eger ist 25 Jahre alt und kommt aus Kempten. Dass er Priester werden will, liegt vielleicht auch an seinem Papa, dem ständigen Diakon Ralf Eger, der ihm stets ein großes Vorbild war.
2: Ich habe an meinem Vater schon sehen können, wie sich jemand bemüht, ehrlich Jesus nachzufolgen und in dieser Nachfolge Christi zu leben. Und das hat mich sicherlich schon von klein auf geprägt. Es ist jetzt nicht so, dass man sagt, na gut, der Papa ist Diakon, dann wird der Bub halt mal ein Pfarrer. Sondern das hat sich damals auch für mich sehr überraschend entwickelt.
1: Sich ganz seinem Glauben hingeben, das will auch Alexander Grotz aus Tierhaupten. Der 29-Jährige ist aktuell Pastoralpraktikant in der PG Aschberg im Kreis Dillingen. Der Entschluss, Priester zu werden, reifte bei ihm langsam über die Zeit.
3: Nach der Realschule wollte ich ursprünglich in der medizinischen Bereich arbeiten, damals im OP, musste aber ein Jahr lang warten, weswegen dann meine Mutter vorgeschlagen hat, ich soll doch ein soziales Jahr machen. Das habe ich gemacht im Zentralklinikum in Augsburg. Danach war ich natürlich wieder vor der Frage gestanden, was machst du jetzt mit deinem Leben?
1: Fabian Hotter ist 25 Jahre alt und kommt aus Hochaltingen bei Fremdingen. Er macht gerade sein Pastoralpraktikum in Neu-Ulm. Für ihn war schon früh klar, dass er Priester werden will.
4: Zweifel gab es eigentlich nicht. Natürlich waren Anfragen da, die über die Laufe der Jahre kommen. Aber rückblickend kann ich schon sagen, dass der Weg eigentlich recht geradlinig war.
1: Der letzte im Bunde ist Daniel Ulbrich. Der 26-Jährige ist gerade in Mindelheim im Einsatz.
5: Wenn ich jetzt so bei gutem Wetter rausgehe, in die Stadt durch Mindelheim laufe und ja, die Menschen sehe, da merke ich gerade auch dadurch, dass hier so viele Kirchen in der Stadt sind, Gott ist bei den Menschen, Gott ist den Menschen nahe. Und als Diakon dann Gott zu den Menschen zu bringen, die Menschen zu Gott zu bringen, das ist was, was mich sehr erfüllt.
1: Als frisch geweihte Diakone dürfen sie jetzt schon selbst in der Kirche predigen, Paare trauen oder Kinder taufen. Aber ihr großes Ziel ist die Priesterweihe in einem Jahr.
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1: Ich bin Angela Kress. Guten Morgen. In der Pflegeversicherung droht eine Milliardenlücke. Trotzdem lehnt eine große Mehrheit der Bevölkerung mögliche Leistungskürzungen ab. Rund 70% sagten in einer Umfrage für den Sozialverband VdK, dass es nicht akzeptabel wäre, wenn die Leistungen in Pflegegrad 1 gesenkt würden. Gesundheitsministerin Wagen hatte angekündigt, Leistungen kritisch zu prüfen. Der VdK befürchtet unter anderem Kürzungen bei Pflegehilfsmitteln. Im vergangenen Jahr hat es insgesamt weniger Straftaten an Bahnhöfen gegeben, aber mehr Angriffe auf Bahnbeschäftigte. Das ergab eine Auswertung des Interessenverbands Allianz pro Schiene. Ursula Winkler berichtet.
2: Dass die Bahnhöfe sicherer geworden sind, führt der Verband auf den Einsatz von Security-Leuten und Kameras zurück. Er lobt auch, dass inzwischen an einigen Bahnhöfen ein Alkoholverbot gilt. Sorge gibt es aber wegen der zuletzt fast 2700 Angriffe auf Mitarbeitende. Ein Anstieg um 11% in nur einem Jahr.
1: In Dachau wird heute mit einer zentralen Gedenkfeier an die Befreiung des Konzentrationslagers vor 81 Jahren gedacht. 12 Jahre bestand die Haft- und Terrorstätte des NS-Regimes. Mehr als 200.000 Gefangene aus über 40 Nationen waren im KZ Dachau und seinen Außenlagern inhaftiert. Mehr als 41.000 von ihnen starben dort. Am 29. April 1945 befreiten Einheiten der US-Armee die Gefangenen. Bio-Lebensmittel werden immer beliebter. Nach Branchenangaben hat das Geschäft zum Start ins Jahr weiter angezogen. Rund 5 Milliarden Euro Umsatz in den ersten 3 Monaten meldet der Bund Ökologische Lebensmittelwirtschaft, 6% mehr als im gleichen Zeitraum letztes Jahr. Vor allem im Plus sind Fleischersatzprodukte, Mehl und Süßigkeiten in Bio-Qualität.
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1: Ein Mix aus Sonne und Wolken prägt gerade das Wetter. Am Nachmittag kommen dann auch wieder einzelne Schauer und Gewitter dazu, vor allem im Nordwesten. Es wird nochmal richtig warm, 23 bis 29 Grad. Morgen und am Dienstag sieht's ähnlich aus, nur etwas kühler. Ab und an gibt's auch wieder Schauer und Gewitter. Ab Dienstagabend dann teils auch kräftige.
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3: Geblitzt wird gerade auf der A8 Höhe Augsburg und in Friedberg in der Partalstraße. Fehlt noch was? Staus und Blitzer könnt ihr uns gerne per WhatsApp zuschicken an die 0821 50 242 26. Alle Blitzer findet ihr auf radioaugsburg.de.
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5: Was eine Woche war das bitte bei uns in Augsburg und der Region. Das Wetter, das war traumhaft. Anders kann man es nicht beschreiben. Und wir haben versucht, den Frühling in dieser Woche mal einzufangen. Das Ergebnis, das gibt's gleich. Ich bin David Kempin. Einen schönen Sonntag wünsche ich euch. Hello.

0: Das war mal eine Woche. Schönen guten Morgen, ihr hört Radio Augsburg am Sonntag. Und der Frühling, der hat sich in diesen Tagen echt von seiner besten Seite gezeigt. Es war richtig warm und sonnig, kaum Wolken waren unterwegs und der Rathausplatz, der war richtig voll. Da treffen sich die Menschen immer zum Quatschen, zum ersten Eisbecher oder sonstiges, vielleicht auch eine Club Mate trinken oder so. Roland Stingel war in Augsburg mal unterwegs und hat versucht, den Frühling für uns mal einzufangen.
1: Mir reicht es jetzt schon, aber letztendlich ist das Wetter, wie es ist, und man muss es nehmen, wie es ist.
2: Zeit wird's, dass der Frühling wirklich jetzt mal ein bisschen Vollgas gibt hier bei uns. Und die Sonnenstrahlen, die zaubern uns ja auch gleich ein Lächeln aufs Gesicht und sorgen auch dafür, dass wir nach den kalten, frostigen Temperaturen richtig gute Laune haben.
3: Ja, natürlich ist man besser gelaunt, wenn die Sonne scheint. Man freut sich einfach viel mehr, am Tag mal wieder was zu unternehmen.
4: Ist man ganz anders drauf, ist gut gelaunt, alles. Man kann spazieren gehen, man kann Kaffee trinken draußen. Ideales Wetter.
2: Und nach der dunklen Jahreszeit, die jetzt endlich vorbei ist, können wir endlich raus in die Natur, Bienen, Schmetterlinge und Vögel im Siebentischwald oder in den westlichen Wäldern beobachten. Und in den Gärten wird es langsam wieder bunt.
5: Ja, es ist schön, wenn man die Gärten jetzt anschaut, die Forsythien kommen raus, also herrlich.
6: Am Balkon sitzen und bei mir nistet eine Amsel, die kann ich dann beobachten.
2: Und auch in der Fußgängerzone kehrt langsam das Leben wieder ein. Die Straßenmusiker sind wieder aktiv, egal ob mit Geige, Gitarre oder Akkordeon. Sie sorgen für die passende Musik jetzt im Frühling in der Stadt. Und auf was freuen sich die Augsburger jetzt besonders?
7: Auf was man sich besonders freut? Aufs Rausgehen, genau, aufs Draußensein wieder, Kaffee ja. In der Sonne trinken, sich leichter anziehen, genau, ja.
8: Sonne tanken, gute Laune haben, draußen sitzen, ja.
9: Einfach auf draußen sitzen und wieder was Kühles trinken, Eistee, ja, mit Freunden draußen sein.
2: Und für diesen jungen Herrn ist jetzt schon eines klar.
10: Also wir werden die Woche auf jeden Fall noch Eis essen gehen.
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Einen schönen Sonntag wünsche ich euch, ihr hört Radio Augsburg. Alphaville ist heute Abend in Königsbrunn live in der Eisarena zu Gast. Da gibt's Hits wie Forever Young, Big in Japan und was sie sonst noch für tolle Lieder haben. Los geht's heute Abend um 19 Uhr. It's

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1: Ein Mix aus Sonne und Wolken prägt gerade das Wetter. Am Nachmittag kommen dann auch wieder einzelne Schauer und Gewitter dazu, vor allem im Nordwesten. Es wird nochmal richtig warm, 23 bis 29 Grad. Morgen und am Dienstag sieht's ähnlich aus, nur etwas kühler. Ab und an gibt's auch wieder Schauer und Gewitter. Ab Dienstagabend dann teils auch kräftige.
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2: Geblitzt wird gerade auf der A8 Höhe Augsburg und in Friedberg in der Partalstraße. Fehlt noch was? Staus und Blitzer könnt ihr uns gerne per WhatsApp zuschicken an die 0821 50 242 26. Alle Blitzer findet ihr auf radioaugsburg.de.
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4: In Augsburg wird bekanntlich ganz viel gependelt und das wird tatsächlich immer mehr. Das belegt eine neue Statistik. Wir schauen uns die Zahlen gleich an. Ich bin David Kempin. Schönen Sonntag.

0: Die Pendlerzahlen der Stadt Augsburg, die wachsen weiter. Schönen Sonntag, ihr hört Radio Augsburg. Die neueste Pendlerstatistik der Agentur für Arbeit sieht ganz gut aus. Das betrifft sowohl die Zahlen der Einpendler, also der Menschen, die in die Stadt zum Arbeiten fahren, als auch die Zahl der Auspendler, die die Stadt zum Arbeiten verlassen. Daniela Ruhrmann, Pressesprecherin der Agentur für Arbeit.
1: Gerade eine Stadt wie Augsburg bietet viele interessante und vor allem gut bezahlte Jobs. Da lohnt sich schon das Pendeln.
0: Mehr als jeder Zweite, der in der Stadt Augsburg arbeitet, wohnt außerhalb der Stadtgrenze. Insgesamt pendeln Stand Juni 2025 über 78.000 Menschen in die Stadt. Die Zahl der Auspendler ist in 7 Jahren um fast 16% gestiegen. Mittlerweile pendeln rund 60.000 Menschen aus der Stadt heraus. Die größte Anzahl von ihnen arbeitet tatsächlich im Landkreis Augsburg, gefolgt von, Überraschung, der Stadt München.
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1: Ich bin Angela Kress. Viele setzen beim Lebensmitteleinkauf weiter auf Bio, trotz steigender Preise. Wie aus Daten des Bundesökologische Lebensmittelwirtschaft hervorgeht, stieg der Umsatz mit Bio-Lebensmitteln im ersten Quartal dieses Jahres im Vergleich zu 2025 um 6% auf mehr als 4,9 Milliarden Euro. Diana Kramer berichtet.
2: Bio bleibt damit auch in Krisenzeiten eine Wachstumsbranche, heißt es vom Verband, denn Biolandwirte tangiere die aktuelle Preisexplosion bei Düngemitteln nicht. Besonders bei Fleischersatzprodukten, Mehl, Süßwaren, Eis und Tiefkühlkost stieg der Umsatz, bei Butter, Brot oder Kartoffeln ging er dagegen zurück.
1: Reicht der freiwillige Wehrdienst, um die Bundeswehr zu stärken? Militärbischof Overbeck ist skeptisch. Er ist für eine schnelle Wiedereinführung der Wehrpflicht. Die Situation sei zu gefährlich, um lange zu warten. Das Bundesverteidigungsministerium hatte Mitte April eine Gesamtstärke des aktiven militärischen Personals von rund 185.000 Soldatinnen und Soldaten gemeldet, rund 3.000 mehr als ein Jahr zuvor. Der Iran hat einen neuen Vorschlag für ein Ende des Kriegs gemacht. US-Präsident Trump will ihn sich ansehen, ist aber wenig optimistisch. Unterdessen genehmigte das US-Außenministerium milliardenschwere Waffenlieferungen unter anderem an Bahrain und Israel. Per Notfallbeschluss ohne Zustimmung des Kongresses. Der Iran habe unter anderem Raketen in deren Richtung abgefeuert, hieß es. In Hof beginnt heute ein Kirchenmusikfestival, bei dem 650 Jahre Orgelbau gefeiert werden. Hof gilt neben Nürnberg und Eichstätt als einer der ältesten nachweisbaren Orgelstandorte in Bayern. Schirmherr ist Bayerns Innenminister Herrmann. Bis Anfang Oktober sind unter anderem Konzerte und Vorträge geplant.
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1: Ein Mix aus Sonne und Wolken prägt gerade das Wetter. Am Nachmittag kommen dann auch wieder einzelne Schauer und Gewitter dazu, vor allem im Nordwesten. Es wird nochmal richtig warm, 23 bis 29 Grad. Morgen und am Dienstag sieht's ähnlich aus, nur etwas kühler. Ab und an gibt's auch wieder Schauer und Gewitter. Ab Dienstagabend dann teils auch kräftige.
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3: Geblitzt wird gerade auf der A8 Höhe Gersthofen und auf der A8 Höhe Augsburg. Fehlt noch was? Staus und Blitzer könnt ihr uns gerne per WhatsApp zuschicken an die 0821 50 242 26. Alle Blitzer findet ihr auf radioaugsburg.de.
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5: Der Frühling hat sich in dieser Woche ja von seiner allerbesten Seite bei uns in Augsburg und der Region gezeigt. Das Wetter war traumhaft, die Vögel haben wieder gezwitschert und bei den Vögeln, da würde man ja manchmal gern wissen, was das eigentlich für ein Vogel ist. Aber meistens kennt man sich ja leider dafür ein bisschen zu wenig aus. Dafür gibt's aber den Vogel Philipp. Wer genau das ist und was der macht, das verraten wir euch gleich. Ich bin David Kempin, schönen Sonntag.

0: Einen schönen Sonntag wünsche ich euch mit Radio Augsburg. Endlich ist es wieder schön, endlich ist es wieder warm und sonnig und auch lebendiger bei uns in Augsburg und der Region und vor allem in der Natur. Überall ist es derzeit richtig bunt, die Vögel zwitschern wieder im Siebentischwald und in den westlichen Wäldern. Vielleicht habt ihr euch auch schon mal gefragt, welcher Vogel denn da gerade singt. Wenn ihr das nicht gleich wisst, dann hilft euch hier der Vogel Philipp weiter. Roland Stingel hat sich mit ihm unterhalten.
1: Aus allen Richtungen hören wir die Vögel zwitschern. Gut, eine Eule wird man vielleicht noch an ihrem Ruf erkennen. Vielleicht auch noch ein Buntspecht, wenn er in den Baum mit seinem Schnabel hakt. Aber einen Vogel nur am Zwitschern erkennen, wird, glaube ich, schon ziemlich schwierig. Aber dafür gibt es Philipp Herrmann. Er ist Vogelkundler und inzwischen auch bayernweit als Vogelphilipp bekannt. Denn wir können ihm eine WhatsApp mit dem gehörten Vogel schicken und er sagt uns dann, um welchen Vogel es sich dabei handelt. Die Idee dazu hatte er bei einer Vogelwanderung.
2: Also es ist so, dass ich eben auch schon von Kindesbeinen das gemacht habe mit der Vogelkunde und irgendwann dann auch mal Vogelstimmenwanderungen mit dem Bund Naturschutz zusammen eben angeboten habe. Da waren dann halt immer Leute dabei, die gesagt haben, ja, irgendwie sie haben da einen im Garten, wissen nicht, wie der macht und so. Und dann konnte ich das aber nicht bestimmen. Und naja, dann hat meine Frau irgendwann angefangen, hier mit Sprachnachrichten zu kommunizieren. Dann bin ich halt drauf gekommen, dass man damit auch Vogelstimmen aufnehmen kann. Und dann habe ich das so ein bisschen ausprobiert und dann hat es hervorragend funktioniert. Dann habe ich da einfach einen Test gemacht hier in Landshut, habe Schilder aufgestellt im Park mit der Nummer drauf und das hat so gut funktioniert, das war 2016, dass wir das jetzt jedes Jahr weiterführen.
1: Und wie erkennt er jetzt so einen Vogel?
2: Ich habe die Vogelstimme eben mit 12 Jahren irgendwann gelernt, da habe ich eine Vogelstimmen-CD geschenkt bekommen und habe die rauf und runter gehört. Und wenn ich jetzt da was höre, was mir eingeschickt wird, also ich höre mir jede Nachricht wirklich selber an und habe dann gleich den Vogel und schreibe einfach zurück, welcher Vogel da singt und mache noch einen Link zu dieser entsprechenden Vogelart. Dann gibt es noch ein paar Infos dazu.
1: Philipp Herrmann bekommt inzwischen rund 100 Anfragen pro Tag. Und wenn ihr auch mal einen Vogel im Siebentischwald, in den westlichen Wäldern oder zu Hause vor dem Schlafzimmerfenster hört, dann einfach aufnehmen und das Ganze dem Vogel Philipp zuschicken. Die Nummer findet ihr auf der Website dervogelphilipp.de.
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0: Das ist der Sonntag mit Radio Augsburg. Servus.
1: Schönen Vormittag.
0: Und heute lohnt sich ein Besuch bei dir in der Nähe, Roland.
1: Genau.
0: Das ist gleich bei dir daheim ums Eck.
1: Ja, so 5 Kilometer von mir weg. Ich war gestern schon da. Es war richtig schön romantisch im Schlossgarten von Türkheim. Da findet momentan der Töpfermarkt statt.
0: Und der ist romantisch?
1: Mhm, im romantischen Schlossgarten.
0: Und da ist heute der letzte Tag, oder?
1: Da ist heute schon wieder der letzte Tag. Ja, am Freitag ging es ja los. Gestern, wie gesagt, war ich kurz da, habe mir ein bisschen umgeschaut, habe auch eine Tasse mitgenommen. Eine schöne Töpfertasse, schön handbemalt. Also es lohnt sich wirklich hinzugehen. Gerade bei schönem Wetter macht es natürlich auch richtig viel Spaß. Und heute, am letzten Tag, ist auch noch was richtig, richtig viel los. Um 11 Uhr geht's ja los mit einem Sonntags-Jazz-Quartett zum Beispiel heute. Adi Hauch ist mit dabei, der spielt zum Beispiel Gitarre auf der Bühne. Ansonsten ist wirklich viel geboten. Auch für die Kleinen gibt es ja Ballonbasteln oder auch Kamelreiten. Auch eine tolle Sache für die Kleinen, eine ganz spannende Sache. Mit zum Kamelreiten macht man ja auch nicht jeden Tag.
0: Ja, das Wetter passt auf jeden Fall. Bis 19 Uhr geht's, glaube ich. Gell,
1: genau.
0: Moment. Wir gehen jetzt gleich nach der Sendung hin und dann hole ich mir noch bei dir daheim ein Stückle Apfelkuchen
1: ab. Ja, mit einer neuen Tasse vom Töpfermarkt.
0: Ja, da trinke ich dann meinen Kaffee draus. Also euch viel Spaß, falls ihr heute auf den Töpfermarkt geht. Ansonsten, das Wetter ist super. Heute kann man auf jeden Fall mal einen Schritt nach draußen wagen.

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1: Ein Mix aus Sonne und Wolken prägt gerade das Wetter. Am Nachmittag kommen dann auch wieder einzelne Schauer und Gewitter dazu, vor allem im Nordwesten. Es wird nochmal richtig warm, 23 bis 29 Grad. Morgen und am Dienstag sieht es ähnlich aus, nur etwas kühler. Ab und an gibt es auch wieder Schauer und Gewitter. Ab Dienstagabend dann teils auch kräftige.
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2: Geblitzt wird gerade auf der A8 Höhe Gersthofen und auf der A8 Höhe Augsburg. Fehlt noch was? Staus und Blitzer könnt ihr uns gerne per WhatsApp zuschicken an die 0821 50 242 26. Alle Blitzer findet ihr auf radioaugsburg.de.
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4: Morgen ist es soweit. Unser neuer Oberbürgermeister Florian Freund wird intronisiert. Ab dann herrscht der im Rathaus und damit auch ein anderer Wind. Es gibt eine neue Stadtregierung und was da so für Pläne sind, das haben wir uns mal angeschaut. Gleich mehr dazu in wenigen Minuten. Ich bin David Kempin. Schönen Sonntag.

0: Das ist der Radio Augsburg Wochenrückblick. Schönen Sonntag. Die neue Stadtregierung in Augsburg plant umfassende Maßnahmen für die kommenden Jahre. Morgen wird ja der neue Oberbürgermeister intronisiert. Und wie die Augsburger Allgemeine berichtet, sind erste Informationen aus der Kooperationsvereinbarung von SPD, CSU, Freien Wählern und Generation Augs bekannt geworden. Eva Fischer berichtet.
1: So sollen unter anderem die Schultoiletten in der Stadt deutlich verbessert werden. Dafür sind jährlich mindestens 3 Millionen Euro vorgesehen. Ein weiteres zentrales Thema ist der öffentliche Nahverkehr. Hier steht ein möglicher 5-Minuten-Takt bei den Straßenbahnen im Raum. Wann und in welchem Umfang dieser umgesetzt werden kann, ist allerdings noch offen. Auch im Stadtbild sind Veränderungen geplant. Die Fuggerstraße soll umgestaltet und unter anderem mit zusätzlichen Baumreihen und breiteren Gehwegen aufgewertet werden. Darüber hinaus ist eine Verkehrsberuhigung der Hallstraße vorgesehen. Zunächst in Form eines Modellversuchs. Neben neuen Projekten will die Stadt auch bestehende Vorhaben weiterführen. Dazu zählen die Sanierung des Theaters, die Modernisierung der Freilichtbühne sowie der Bau einer neuen Realschule im Osten Augsburgs. Die vollständigen Pläne der neuen Regierung sollen in Kürze offiziell vorgestellt werden.
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1: Ich bin Angela Kress. Heute ist Internationaler Tag der Pressefreiheit. Der soll darauf aufmerksam machen, dass die Lage für Journalisten weltweit angespannt ist. Laut der Organisation Reporter ohne Grenzen lebt nur 1% der Menschen in Ländern mit guter Lage für Medienschaffende. Auch in Deutschland werde das Arbeitsklima rauer. In der Rangliste für Pressefreiheit rutschte Deutschland um 3 Plätze auf Rang 14 ab. An Bahnhöfen gab es im vergangenen Jahr insgesamt weniger Straftaten, allerdings mehr Angriffe auf Bahnbeschäftigte. Das hat der Interessenverband Allianz pro Schiene mitgeteilt. Fast 2700 Angriffe auf Personal gab es demnach, ein Plus von 11% im Vergleich zum Jahr davor. Die Deutsche Bahn testet mittlerweile unter anderem teilweise die Zugbegleiter-Doppelbesetzung in Regionalzügen. Zum Beginn des Jahres sind in Deutschland mehr Batteriespeicher gebaut worden. Bei der in Betrieb genommenen Leistung gab es ein Plus von etwa 2/3 im ersten Quartal im Vergleich zum Vorjahreszeitraum. Wird zum Beispiel von Windrädern mehr Strom produziert, als gerade gebraucht wird, kann er für später gespeichert werden. Jan-Henner Reitze berichtet.
2: Die im ersten Quartal neu errichtete Speicherkapazität deckt rechnerisch den Bedarf von 3 Millionen Haushalten für einen Tag. Der Zuwachs ist auf große Anlagen zurückzuführen. Bei kleinen Speichern in einzelnen Wohnhäusern stagnierten die Zahlen. Der Ausbau könnte gedämpft werden, wenn die Politik wie angekündigt wieder mehr auf Gaskraftwerke setzt.
1: Der Präsident des IFO-Instituts Fust warnt angesichts drohender neuer US-Zölle vor erheblichen Risiken für die deutsche Wirtschaft. Der Ökonom befürchtet im Interview mit Bild, ernsthafte Folgen sollte die EU ihrerseits Zölle auf US-Produkte erhöhen. US-Präsident Trump hatte angekündigt, Zölle für Autos und Lastwagen aus der EU von 15% auf 25% zu erhöhen.
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1: Ein Mix aus Sonne und Wolken prägt gerade das Wetter. Am Nachmittag kommen dann auch wieder einzelne Schauer und Gewitter dazu, vor allem im Nordwesten. Es wird noch mal richtig warm, 23 bis 29 Grad. Morgen und am Dienstag sieht's ähnlich aus, nur etwas kühler. Ab und an gibt's auch wieder Schauer und Gewitter. Ab Dienstagabend dann teils auch kräftige.
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3: Geblitzt wird gerade in Augsburg in der Spickelstraße und in Friedberg in der Partalstraße. Fehlt noch was? Staus und Blitzer könnt ihr uns gerne per WhatsApp zuschicken. An die 0821 50 242 26. Alle Blitzer findet ihr auf radioaugsburg.de.
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4: Die Wallfahrtskirche von Fiolau zieht jedes Jahr viele tausend Pilger an. Kein Wunder, finde ich, weil sie ist ja auch wirklich ein prunkvolles Rokoko-Juwel inmitten einer schönen idyllischen Landschaft. Und der Pfarrer von Fiolau, Dekan Thomas Pfefferer, ist heute mein Frühstücksgast hier bei Radio Augsburg Cappuccino. Schön, dass Sie den Weg hier ins Studio gefunden haben.
5: Ja, vielen Dank für die Einladung.
4: Wie ist es denn für Sie jetzt, Fiolau im Frühling, wenn die Veilchen blühen? Ist das für Sie auch so eine Augenweide?
5: Ja, das ist Aufbruch, das ist Neubeginn und vor allem auch die Neugier auf das, was noch kommt.
4: Haben Sie so ein Lieblingseck bei Ihnen an der Wallfahrtskirche?
5: Ja, bei der Wallfahrtskirche haben wir den Rosenkranzweg. Da gibt es so Holzstelen, die zeigen so die Statien Mariens, die 15 Geheimnisse. Und oben, da ist Auferstehung und da habe ich auch eine Bank und da setze ich immer wieder mal so zum Durchschnaufen, zum Innehalten, aber auch einfach mal zum Chillen mit einem schönen Aperol Spritz.
4: Also Ihr Ruheort sozusagen.
5: Genau.
4: Wir werden heute noch ganz viel über Sie persönlich erfahren, Dekan Pfefferer. Wir werden über aktuelle Themen sprechen, aber auch über das Thema Heimat, über lebendige Kirche. Ich freue mich schon sehr auf diese Stunde. Ich bin Eva Fischer. Einen schönen Sonntagvormittag.

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2: Ich frühstücke heute mit Dekan Thomas Pfefferer aus Fiolau. Herr Pfefferer, Sie stammen aus dem Donauries, habe ich nachgeforscht. Greisbach bei Marxheim ist Ihre Heimat. Wie war denn Ihre Kindheit dort?
3: Ja, wunderbar. Greisbach liegt ja am Ausläufer der Jura. Es ist sehr bergig, aber wenn man dann oben ist, sieht man so über die ganze Donauebene bei Föhn das komplette Gebirge. Und man sieht auch bis Augsburg, den Hotelturm, das Gasometer. Also es war Abenteuerspielplatz, weil bei uns im Dorf gibt es auch eine alte Ritterburg aus dem 10. Jahrhundert. Das ist jetzt spannend. Ruine. Und da war für uns natürlich Abenteuer pur. Jeden Tag auf der Tagesordnung.
2: Sie haben dann Orgelbau studiert. Wie ist denn dann aus dem Handwerker der Priester geworden?
3: Ja, weil der Orgelbauer hat natürlich sein Instrument in den Kirchen. Und ich bin als Lehrling und dann als Geselle in sehr vielen Kirchen reingekommen. Und natürlich als Orgelbauer hat man dann auch viel Kontakt mit den jeweiligen Priestern dieser Kirchen. Und da durfte ich ganz viele tolle Menschen, auch schwierige Menschen kennenlernen. Und es war dann eigentlich immer schon so ein Wunsch, von der Empore in den Altarraum zu wechseln. Ich bin ja auch Organist. Ich habe mit 12 Jahren begonnen, die Orgel zu spielen. War vorher Ministrant und habe das wirklich bis ins Erwachsenenalter dann ausgeübt. So war das immer so ein Wunsch in mir.
2: Die Orgel von der Wallfahrtskirche Fiolau, die haben Sie doch auch selbst gestimmt, oder, in Ihrer Ausbildung?
3: Ganz genau, weil die Orgel an der Wallfahrtskirche ist Jahrgang 72, wie ich. Es war die erste Orgel, die Hubert Sandner aus Dillingen, wo ich gelernt habe, gebaut hat. Wieder nach Alpenvorbild, alles mechanisch, alles in Vollmaterial. Und in meiner Lehrzeit, die habe ich ja begonnen, September 88, muss es wohl 89 gewesen sein, dass ich mit einem Gesellen, der aus Fiolau stammt, dort war und wir haben die Orgel gestimmt. Ja, und so war das vielleicht schon so ein Fixpunkt oder vielleicht so ein Auslöser, dass ich da vielleicht später mal sogar als Pfarrer hinkomme.
2: Spielen Sie jetzt noch oft auf der Orgel?
3: Oft wäre übertrieben, aber ich habe den Vorteil, dass ja die Orgel bei mir im Haus ist. Ich wohne ja mit dem Herrn unter einem Dach. Das Pfarrhaus ist direkt am Giebel der Wallfahrtskirche und da habe ich es gar nicht weit auf die Orgel. Und für mich ist das Orgelspiel immer auch Ausgleich, zur Ruhe kommen. Oder wenn ich dann auch mal ziemlich aufgeregt bin oder dass irgendwas vielleicht entschieden werden muss, gehe ich auch ans Instrument und lass die mal so richtig durch.
2: Da können Sie alle Ihre Emotionen rauslassen
3: das
2: an der
3: stimmt,
2: Orgel.
3: Ja.
2: Ja. Zwischen Orgelbau und Priesterweihe hat es dann aber auch noch eine Zeit gegeben, wo Sie bei der Bundeswehr gedient haben. Und über die Zeit möchte ich gleich noch mehr mit Ihnen sprechen.

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0: Einen schönen Sonntag, ihr hört Radio Augsburg. Ich spreche heute mit Dekan Thomas Pfefferer aus der Wallfahrtskirche Fiolau.
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0: Seit Monaten gehen ja wieder junge Menschen gegen die Wiedereinführung der Wehrpflicht auf die Straße. Auch hier bei uns in Augsburg hat es schon mehrere Demonstrationen gegeben. Dekan Pfefferer, Sie haben sich ja für 6 Jahre bei der Bundeswehr verpflichtet. Warum haben Sie das damals gemacht?
2: Gut, während der Lehrzeit kam dann plötzlich auch ein Berufungsbescheid. Damals war ja noch die allgemeine Wehrpflicht. Und da habe ich mir dann Gedanken drüber gemacht, was soll ich tun? Gehe ich jetzt in den Zivildienst? Mache ich Wehrpflicht? Habe ich mit meinen Eltern gesprochen und mein Vater war damals auch bei der Bundeswehr. Und der hat zu mir gesagt, dass das eigentlich noch keinen geschadet hat. So auch mein Chef, Orgelbaumeister Hubert Sandner. Und so habe ich mich tatsächlich dazu entschieden, nicht jetzt den Zivildienst anzugehen, sondern die Wehrpflicht. Ich wurde dann im Januar 94 einberufen in München an die Sanitätsakademie und habe jetzt ein ganz neues Feld kennengelernt, nämlich die Medizin, Menschen zu helfen in der Not. Und der Sanitätssoldat ist ja jetzt kein kämpfender Soldat, sondern ähnlich wie im Zivildienst bist du für Menschen da, die krank sind, die verletzt sind. Natürlich machen wir da auch die Ausbildung für den Ernstfall. Also wir haben dann auch im Gelände Übungen gemacht. Wir haben über Wochen dann Märsche. Und es war schon auch anstrengend für mich, eine große Umstellung, plötzlich jetzt in einer Kaserne zu sein. Anfang war es nicht leicht, aber nach einer Zeit, vor allem auch im Umgang mit meinen Vorgesetzten, war es dann doch eine Zeit, wo ich gesagt habe, ja, könnte mir vorstellen, das auch länger dann zu tun.
0: Und Sie waren ja so erfolgreich auch, dass Sie sogar einen Orden erhalten haben.
2: Ja, ich habe das Ehrenkreuz der Bundeswehr bekommen in Bronze. Das ist, ich war dann zum Schluss ja in Donauwörth eingesetzt, heimatnah auf dem Schellenberg. Alfred-Delp-Kaserne gibt's heute nicht mehr. Und ich war für die Apotheke auch zuständig. Und ich habe es einfach erreicht durch gutes Umschichten, austauschen, dem Staat hier sehr viel Geld auch zu sparen. Und es ist aufmerksam geworden von den Vorgesetzten und da habe ich dann die erste Stufe vom Ehrenkreuz erhalten.
0: Was raten Sie denn jetzt jungen Menschen oder wie stehen Sie persönlich jetzt in der aktuellen Debatte zu einer Wiedereinführung der Wehrpflicht in Deutschland?
2: Ja, wir Menschen sehnen uns alle eigentlich nach Frieden, nach Wohlergehen, dass wir als freie Bürgerinnen und Bürger leben können. Und wir merken einfach seit einigen Jahren, dass diese Freiheit doch sehr angreifbar ist. Auch Demokratie ist angreifbar. Und dass plötzlich wieder die Rede davon ist, wir müssen unsere Grenzen schützen, wir müssen unsere Nachbarn unterstützen. Und so bin ich jetzt als Reservist schon auch dafür, dass diejenigen, die immer nach Frieden so schreien oder auch demonstrieren, ihren Beitrag dazu leisten. Was ich nicht gut finde, ist, dass es so zwanghaft ist, sondern man müsste einfach die Möglichkeit haben, dass sich, so wie zu meiner Zeit, dass man sich entweder jetzt fürs Militär, für den Wehrdienst dann entscheidet, aber dann muss es parallel dazu etwas anderes geben. Ob das jetzt nochmal wieder dieses Zivildienst ist oder man spricht ja auch oft von einem verpflichtenden sozialen Jahr. Und so könnte jeder, und das sage ich wirklich jeder, Frau wie Mann oder auch divers, dass jeder auch seinen Beitrag für unsere Gesellschaft, für unsere Demokratie, ja fürs Land leistet.

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1: Ein Mix aus Sonne und Wolken prägt gerade das Wetter. Am Nachmittag kommen dann auch wieder einzelne Schauer und Gewitter dazu, vor allem im Nordwesten. Es wird noch mal richtig warm, 23 bis 29 Grad. Morgen und am Dienstag sieht es ähnlich aus, nur etwas kühler. Ab und an gibt es auch wieder Schauer und Gewitter. Ab Dienstagabend dann teils auch kräftige.
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2: Geblitzt wird gerade in Augsburg in der Spickelstraße und in Friedberg in der Partalstraße. Fehlt noch was? Staus und Blitzer könnt ihr uns gerne per WhatsApp zuschicken an die 0821 50 242 26. Alle Blitzer findet ihr auf radioaugsburg.de.
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3: Dekan Pfefferer aus Fiolau ist heute mein Gast hier im Radio Augsburg Studio. Cappuccino heißt unsere Sendung, aber es steht nur ein Glas Wasser hier bei Ihnen am Tisch. Trinken Sie gar keinen Kaffee, Dekan Pfefferer?
4: Momentan nicht. Nicht aus gesundheitlichen Gründen, sondern weil er mir einfach gerade nicht schmeckt. Ich bin wieder auf Tee umgestiegen oder eben auf Wasser und hin und wieder dann mal ein Espresso, natürlich schon Cappuccino. Aber ja, momentan schmeckt er mir nicht so.
3: Beim Tee Kräuter oder Früchte?
4: Kräuter.
3: Da bin ich ganz bei Ihnen. Was ist Ihr Gusto so in Sachen Musik? Womit kann ich Sie da glücklich machen?
4: Gut, ich bin ja als Organist und Kirchenmusiker mehr der Klassik zugetan. Bin ein ganz großer Fan von Johann Sebastian Bach oder von Felix Mendelssohn Bartholdy. Aber ich komme ja aus der Unterhaltungsmusik auch. Denn bevor ich die Sakralorgel, die Kirchenorgel gelernt habe, war ich auf der elektronischen Heimorgel unterwegs, sogar ein bisschen als Alleinunterhalter.
3: Hui.
4: Und da habe ich durchaus dann auch bei Familienfesten, Geburtstagen, Taufen und Dorffesten dann in die Tasten geschlagen mit Schlagern oder auch mit Rockklassikern, vor allem ja die Schlager der 50er, 60er Jahre. Und die anderen Dinge so aus meiner Jugendzeit, so 80er, 90er. Und da gibt's einiges, was mir da gefällt.
3: 80er, 90er sind ja unser Steckenpferd hier bei Radio Augsburg. Was darf ich jetzt für Sie spielen?
4: Also ich habe mir Gedanken darüber gemacht und mir würde von Nena gefallen, Wunder geschehen.
3: Dann Nena hier für Dekan Thomas Pfefferer. Einen schönen Sonntagvormittag. Ich bin Eva Fischer.

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1: 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Einen schönen Sonntagvormittag. Ich verbringe diesen entspannten Sonntag heute mit Dekan Thomas Pfefferer aus Violau. Sie sind ein sehr humorvoller Mensch, Herr Pfefferer. Das merkt man, glaube ich, auch besonders, wenn man einmal in einem Ihrer Faschingsgottesdienste war. Warum ist es Ihnen wichtig, dass auch in der Kirche mal von Herzen gelacht wird?
2: Ja, weil unser christlicher Glaube ja auf eine Hoffnung hinzielt. Und auch Jesus war jemand, der gelacht hat, der gerne gefeiert hat. Hin und wieder natürlich auch die schweren Dinge, wo man dann eher weinen muss. Aber beides gehört zusammen. Und ich denke, Fasching, die fünfte Jahreszeit, die gäb's ja gar nicht, wenn die Kirche nicht die Fastenzeit hätte. Denn man hat ja dann vor dem Aschermittwoch nochmal so richtig auf den Putz gehaut in dieser Fastnacht. Und daraus ist ja diese Tradition, die Brauchtumspflege, entstanden. Und so gibt's bei uns in Baiershofen die Faschingsfreunde. Und denen ist es wichtig, wenn die dann in der Faschingszeit mit ihren großen Wägen unterwegs sind oder auch mit den Fußgruppen, dass die beschützt sind. Und da sind wir halt als Kirche gefragt, diesen Schutz dann auszusprechen im Segen. Und daraus sind diese schönen, bunten und lustigen Faschingsgottesdienste entstanden.
1: Wenn Sie so eine Faschingspredigt schreiben, geht Ihnen das leicht von der Hand oder sitzen Sie da auch recht lange drüber und googeln und fragen vielleicht sogar ChatGPT und oder kommt alles von Ihnen?
2: Der Vorteil bei mir ist, dass die Faschingsfreunde ein Motto haben jedes Jahr, ob das jetzt Peter Pan war, ob das Haus auf Geld war. Und dann kann ich natürlich auch dieses Motto aufgreifen und kann mal schauen, was momentan so aktuell los ist in diesem Bezug und bring das dann in der Predigt mit rein, damit die einfach auch spüren, aha, das hat jetzt nicht nur mit diesem Wagen zu tun, mit der Fußgruppe, sondern das kann man sogar dann auch in den Gottesdienst mit einbringen.
1: Wenn man bei Ihnen aber so im Pfarrbrief regelmäßig nachschaut, dann sieht man, dass es nicht nur dieser eine einzige Faschingsgottesdienst ist, sondern es sind immer wieder mal so besondere Gottesdienste. Ich habe jetzt einen zum Beispiel mal gefunden oder gehört, einen Rockgottesdienst. Ist das auch Ihr Weg, um Menschen wieder in die Kirchen zu locken, um Kirche wieder interessant zu machen, dass man sagt, ich hol euch da ab, wo ihr seid, ich biete auch mal was ein bisschen Neues an, ich denke auch mal outside the box?
2: Ja, richtig. Aber hier sage ich nicht mein Weg, sondern unser Weg, denn ich habe ein ganz tolles Team an der Seite, die Pfarrgemeinderäte, Pastoralrat. Und da gibt's Frauen und Männer, auch junge Erwachsene, die dann Vorschläge bringen. Und wir haben einfach in diesem Team Leute, die mögen gern den Rock. Das sind diese Altrocker. Die suchen dann nach Bands, die dann zu uns kommen. Und dann machen wir den Gottesdienst und letzten Samstag hatten wir dann diesen Rockgottesdienst und es ist dann faszinierend, wo die Menschen überall herkommen, weil ich im Anschluss, da feiern wir ja dann weiter im Pfarrsaal, dass ich dann einfach auch höre, wo kommt ihr her, wo habt ihr das erfahren, warum kommt ihr und was nehmt ihr mit? Und da treffe ich dann Leute, die nur zu solchen Dingen kommen, weil die sagen, das ist unseres. Und wenn man das noch zusammenbringt mit dem Glauben, weil ja die Musik ganz viel transportiert, auch diese Texte. Und ich war wirklich fasziniert von der letzten Rockband, die dann auch sehr viel in Deutsch gesungen haben und die Texte wirklich dann auch in den Gottesdienstraum gepasst haben, aber auch in die Lebenswirklichkeit der Menschen. Und da kann ich die dann eben auch abholen, die vielleicht das ganze Jahr über eher so sagen, das ist nicht unseres.
1: Also Glaube kann einfach sich nicht nur unterschiedlich anfühlen, unterschiedlich aussehen, sondern auch unterschiedlich anhören.
2: So ist es, ja.

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0: Eine schöne Sonntag, ihr hört Radio Augsburg. Ich spreche heute mit Dekan Thomas Pfefferer aus der Wallfahrtskirche Fiolau.
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0: Dekan Pfefferer, Sie waren Kaplan in St. Ulrich in Affrei in Augsburg. Sie waren auch in Weilheim. Seit gut 16 Jahren sind Sie Wallfahrtspfarrer in Fiolau und jetzt zuletzt auch Dekan fürs Augsburger Land. Also ich glaube, die Region um Augsburg, das ist für Sie Heimat. Wie definieren Sie für sich persönlich Heimat?
2: Heimat ist der Ort, wo ich mich wohlfühle, wo ich Menschen um mich herum habe, mit denen ich ja Leben teilen kann. Und im Schwäbischen sagen wir ja schön, ich fahre heim oder ich bin daheim. Und meine Heimat ist ja ursprünglich in Nordschwaben, in Greisbach. Da leben meine Eltern, in Donauwörth meine Schwester mit Familie. Und wenn ich jetzt so gefragt werde, wo ich daheim bin, dann sage ich mittlerweile dann Fiolau, denn da ist jetzt mein Lebensmittelpunkt. Das ist meine Familie, jung, alt, groß, klein. Und so die andere Heimat ist die der Wiege, wo ich aufgewachsen bin, wo die Eltern sind. Und ich denke, überall dort, wo ich dann auch angenommen sein darf, so wie ich bin, da ist für mich Heimat.
0: Als Pfarrer muss man ja auch so eine gewisse Offenheit und Flexibilität mitbringen, weil wenn der Bischof Sie irgendwo hinschicken möchte, dann müssen Sie ja auch dafür offen sein. Wenn Sie jetzt einfach sich aussuchen können, würden Sie sagen, Fiolau, das ist ein Ort, wo ich tatsächlich bis zur Rente gerne bleiben möchte? Oder sind Sie noch offen für eine weitere Station?
2: Bei uns hieß es in der Ausbildung, man soll so zwischen 10 und 15 Jahre mal gucken, ob man nicht wechselt. Und ich habe mir tatsächlich vor 2-3 Jahren Gedanken darüber gemacht, weil einfach die 15 angestanden ist. Und habe direkt dann Bischof Bertram gefragt, was sagst du dazu? Was hast du mit mir vor? Und dann kam eine sehr schöne und persönliche Antwort. Ein galoppierendes Pferd spannt er nicht aus. Also solange ich einfach auch Elan habe, Mut habe, Lust habe auf meinem Beruf und dass ich mich auch wohlfühle, soll ich bleiben. Und ich entscheide, wann ich einfach eine neue Herausforderung brauche. Und ich denke, das wird bestimmt kommen, dass man so mit 55 dann überlegt, weil wir ja eigentlich bis 70 arbeiten, wenn die Gesundheit mitmacht, dass wir dann noch 15 Jahre vielleicht nochmal wechseln. Ich habe das jetzt wirklich in die Hand des Heiligen Geistes gegeben. Und wenn der mir dann signalisiert, hey, jetzt ist alles irgendwo schon gesprochen, es ist alles schon ausprobiert. Jetzt wird es Zeit, weiterzuziehen.
0: Mal schauen, wo die Wege Gottes Sie noch hinführen. Herr Pfefferer, zum Abschluss unseres Gesprächs mache ich eigentlich immer so ein kleines Spiel mit meinen Gästen, dass ich einen Satz anfange und Sie bitte, den zu Ende zu bringen. Sind Sie bereit?

0: Zu einem perfekten Sonntag gehört für mich
1: ein schöner Gottesdienst, die Begegnung mit Menschen und am Nachmittag eine schöne Tasse Tee und ein selbstgebackener Kuchen.
0: Im Frühling genieße ich am meisten, dass
1: ich wieder Fahrrad fahren kann und unterwegs sein kann in der schönen Natur.
0: Meine Freizeit verbringe ich am liebsten
1: mit Freunden und bei schönem Essen.
0: Das Highlight meiner Musiksammlung ist
1: die komplette Sammlung der Bach-Kantaten.
0: Kulinarisch habe ich eine Schwäche für
1: gutes Essen und vor allem für Südtiroler Speisen und einen guten Tropfen Wein dazu.
0: Da sind Sie bei mir an der richtigen Stelle. Wissen Sie, dass ich eine gebürtige Südtirolerin bin?
1: Nein, meine Wurzeln liegen auch in Südtirol.
0: Echt, wo denn?
1: In Eppan, oberhalb Bozen.
0: Da sind wir gar nicht so weit entfernt. Ich bin in Kurtatsch zu Hause gewesen. Also,
1: ja, Kurtatsch, gibt's auch tolle Weine.
0: Genau. Und jetzt fängt es an bei mir im Magen zu rumoren. Jetzt kriege ich langsam Hunger.
1: Ja, es ist ja kurz vor 12.
0: Genau. Damit sage ich vielen, vielen Dank für dieses sehr unterhaltsame Gespräch. Schön, dass Sie hier bei mir im Studio waren. Ich hoffe, Sie haben es auch genossen und ich wünsche Ihnen heute noch einen richtig schönen Sonntag.
1: Den wünsche ich Ihnen auch und vielen Dank, dass ich hier sein durfte.
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1: Ich bin Angela Kress. Seit Freitag gilt der Tankrabatt und der ADAC sagt, die Kraftstoffpreise sind immer noch zu hoch. Nach Zahlen des ADAC kostete etwa E10 gestern im Tagesdurchschnitt 2 Euro pro Liter, rund 12 Cent weniger als vor dem Tankrabatt. Der senkt die Steuern um 17 Cent. Am Morgen seien die Preise im Vergleich zu gestern wieder gestiegen. Die Entwicklung gehe erneut in die falsche Richtung. Fast ein Jahr ist Schwarz-Rot im Amt, doch viele trauen der Koalition keine lange Zukunft zu. Laut einer INSA-Umfrage für die Bild glauben rund 60%, dass die Regierung nicht bis 2029 durchhält, Zoe Tasovali berichtet.
2: Die Umfrage zeigt, das Vertrauen in die Koalition ist aktuell ziemlich angeschlagen. Viele nehmen vor allem Streit und gegenseitige Vorwürfe wahr. Und genau das schwächt das Bild einer handlungsfähigen Regierung. Aus der Union kommt deshalb der Appell, wieder stärker gemeinsam an Reformen zu arbeiten und Ergebnisse zu liefern.
1: Seit Mitte Januar bekommen 18-jährige Männer und Frauen Post von der Bundeswehr mit Fragebögen zum freiwilligen Wehrdienst. Die Bundeswehr hat bisher rund 200.000 solcher Briefe verschickt, wie die Nachrichtenagentur KNA meldet. Das Bündnis Schulstreik gegen Wehrpflicht hat für Freitag wieder zu Protesten aufgerufen. Das Bündnis befürchtet eine neue Wehrpflicht. Im Abstiegskampf braucht St. Pauli in der Fußball-Bundesliga jeden Zähler. Derzeit liegen die Hanseaten auf Platz 16. Heute ab 15.30 Uhr geht es gegen Mainz. Ab 17.30 Uhr spielt Gladbach gegen den BVB und ab 19.30 Uhr muss Wolfsburg in Freiburg ran. Während die Wölfe die Klasse halten wollen, kämpft der SC als Achter ums internationale Geschäft.
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1: Ein Mix aus Sonne und Wolken prägt gerade unser Wetter. Am Nachmittag kommen dann auch immer wieder einzelne Schauer und Gewitter dazu, vor allem im Nordwesten. Es ist auch noch mal richtig schön warm geworden, 23 bis 29 Grad maximal. Morgen und am Dienstag sieht es ähnlich aus, es wird nur etwas kühler. Ab und an gibt es auch Schauer und Gewitter. Ab Dienstagabend fallen die dann teils auch kräftig aus.
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3: Geblitzt wird gerade in Augsburg in der Friedberger Straße und in Friedberg in der Partalstraße. Fehlt noch was? Staus und Blitzer könnt ihr uns gerne per WhatsApp zuschicken an die 0821 50 242 26. Alle Blitzer findet ihr auf radioaugsburg.de.
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1: Ein Mix aus Sonne und Wolken prägt gerade unser Wetter. Am Nachmittag kommen dann auch immer wieder einzelne Schauer und Gewitter dazu, vor allem im Nordwesten. Es ist auch nochmal richtig schön warm geworden, 23 bis 29 Grad maximal. Morgen und am Dienstag sieht es ähnlich aus, es wird nur etwas kühler. Ab und an gibt es auch Schauer und Gewitter. Ab Dienstagabend fallen die dann teils auch kräftig aus.
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2: Geblitzt wird gerade in Augsburg in der Friedberger Straße und in Friedberg in der Partalstraße. Fehlt noch was? Staus und Blitzer könnt ihr uns gerne per WhatsApp zuschicken an die 0821 50 242 26. Alle Blitzer findet ihr auf radioaugsburg.de.
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1: Ich bin Angela Kress. Das Geschäft mit Bio-Lebensmitteln hat nach Branchenangaben zum Start ins Jahr weiter angezogen. Von Januar bis März gab es einen Umsatzplus von fast 6% im Vergleich zum Vorjahreszeitraum. Der Umsatz betrug fast 5 Milliarden Euro, wie der Bund Ökologische Lebensmittelwirtschaft meldet. Vor allem Bio-Eigenmarken der Discounter und Supermärkte boomen. Weil überall Geld fehlt, soll das Gesundheitssystem reformiert werden. Kürzungen bei den Leistungen der Pflegeversicherung lehnt eine große Mehrheit der Bevölkerung dabei ab. Das zeigt eine Umfrage für den Sozialverband VDK. Diana Kramer berichtet.
2: In der Pflegeversicherung droht eine Milliardenlücke. Deshalb ist genauso wie bei Krankenhäusern und gesetzlichen Krankenversicherungen eine Reform geplant. Dass damit zum Beispiel der Zugang zu Pflegegraden erschwert wird, halten 77% der Bundesbürger für nicht akzeptabel. Mitte des Monats will Gesundheitsministerin Nina Wagen die Gesetzespläne für die Pflegereform vorstellen.
1: Der angekündigte Abzug tausender US-Soldaten aus Deutschland kann Kommunen mit großer Härte treffen. Davon geht Rammsteins Bürgermeister Hechler aus. Die pfälzische Gemeinde halte zum Beispiel Infrastruktur für eine verlässlich hohe Zahl vor. Wenn ein großer Teil wegfalle, sei das ein wirtschaftlicher Einschnitt. Derzeit sind rund 39.000 US-Soldaten in Deutschland stationiert, unter anderem auch in Stuttgart und Grafenwöhr. Vom sogenannten Tankrabatt können Autofahrer nach Einschätzung des ADAC bisher nicht in voller Höhe profitieren. Im bundesweiten Schnitt lag der Preis für E10 gestern gut 12 Cent unter dem vom Donnerstag. Am Freitag waren die Steuern um knapp 17 Cent gesenkt worden. Heute Morgen waren die Preise an den Tankstellen höher als gestern zur gleichen Zeit. Und das, obwohl Rohöl laut ADAC in den letzten Tagen zusätzlich günstiger geworden ist.
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1: Ein Mix aus Sonne und Wolken prägt gerade unser Wetter. Am Nachmittag kommen dann auch immer wieder einzelne Schauer und Gewitter dazu, vor allem im Nordwesten. Es ist auch nochmal richtig schön warm geworden, 23 bis 29 Grad maximal. Morgen und am Dienstag sieht es ähnlich aus, es wird nur etwas kühler. Ab und an gibt es auch Schauer und Gewitter. Ab Dienstagabend fallen die dann teils auch kräftig aus.
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3: Geblitzt wird gerade in Augsburg in der Heinrich-von-Buß-Straße und auf der A8 Höhe Gersthofen. Fehlt noch was? Staus und Blitzer könnt ihr uns gerne per WhatsApp zuschicken an die 0821 50 242 26. Alle Blitzer findet ihr auf radioaugsburg.de.
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1: Ein Mix aus Sonne und Wolken prägt gerade unser Wetter. Am Nachmittag kommen dann auch immer wieder einzelne Schauer und Gewitter dazu, vor allem im Nordwesten. Es ist auch nochmal richtig schön warm geworden, 23 bis 29 Grad maximal. Morgen und am Dienstag sieht es ähnlich aus, es wird nur etwas kühler. Ab und an gibt es auch Schauer und Gewitter. Ab Dienstagabend fallen die dann teils auch kräftig aus.
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2: Geblitzt wird gerade in Augsburg in der Heinrich-von-Buß-Straße und auf der A8 Höhe Gersthofen. Fehlt noch was? Staus und Blitzer könnt ihr uns gerne per WhatsApp zuschicken an die 0821 50 242 26. Alle Blitzer findet ihr auf radioaugsburg.de.
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1: Ich bin Joshua Heise. Seit Freitag gilt der Tankrabatt und der ADAC sagt, die Kraftstoffpreise sind immer noch zu hoch. Nach Zahlen des ADAC kostete etwa E10 gestern im Tagesdurchschnitt 2 Euro pro Liter, rund 12 Cent weniger als vor dem Tankrabatt. Der senkt die Steuern um 17 Cent. Am Morgen seien die Preise im Vergleich zu gestern wieder gestiegen. Die Entwicklung gehe erneut in die falsche Richtung. Heute ist Internationaler Tag der Pressefreiheit. Der soll darauf aufmerksam machen, dass die Lage für Journalisten weltweit angespannt ist. Laut der Organisation Reporter ohne Grenzen lebt nur 1% der Menschen in Ländern mit guter Lage für Medienschaffende. Auch in Deutschland werde das Arbeitsklima rauer. In der Rangliste für Pressefreiheit rutschte Deutschland um 3 Plätze auf Rang 14 ab. Fast ein Jahr ist Schwarz-Rot im Amt, doch viele trauen der Koalition keine lange Zukunft zu. Laut einer INSA-Umfrage für die Bild glauben rund 60%, dass die Regierung nicht bis 2029 durchhält. Zoe Tassovali berichtet.
2: Die Umfrage zeigt, das Vertrauen in die Koalition ist aktuell ziemlich angeschlagen. Viele nehmen vor allem Streit und gegenseitige Vorwürfe wahr. Und genau das schwächt das Bild einer handlungsfähigen Regierung. Aus der Union kommt deshalb der Appell, wieder stärker gemeinsam an Reformen zu arbeiten und Ergebnisse zu liefern.
1: In der Pflegeversicherung droht eine Milliardenlücke. Trotzdem lehnt eine große Mehrheit der Bevölkerung mögliche Leistungskürzungen ab. Rund 70% sagten in einer Umfrage für den Sozialverband VdK, dass es nicht akzeptabel wäre, wenn die Leistungen in Pflegegrad 1 gesenkt würden. Gesundheitsministerin Warken hatte angekündigt, Leistungen kritisch zu prüfen. Der VdK befürchtet unter anderem Kürzungen bei Pflegehilfsmitteln.
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1: Es ist meist sonnig oder leicht bewölkt, nur in Unterfranken sind eher mehr Wolken als Sonne zu sehen. Dazu ist es nochmal richtig schön warm mit 23 bis 29 Grad. Im Laufe des Nachmittags werden die Wolken dichter, zum Abend hin kann es teils Schauer oder auch mal Gewitter geben. Morgen wird es wechselnd bewölkt, teils auch länger sonnig bei 23 bis 27 Grad. Gleiches Spiel wie heute, ab dem Nachmittag steigt von Südwesten her das Gewitterrisiko.
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3: Geblitzt wird gerade in Augsburg im Alter Heuweg und in Friedberg in der Paartalstraße. Fehlt noch was? Staus und Blitzer könnt ihr uns gerne per WhatsApp zuschicken an die 0821 50 242 26. Alle Blitzer findet ihr auf radioaugsburg.de.
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1: Es ist meist sonnig oder leicht bewölkt, nur in Unterfranken sind eher mehr Wolken als Sonne zu sehen. Dazu ist es nochmal richtig schön warm mit 23 bis 29 Grad. Im Laufe des Nachmittags werden die Wolken dichter, zum Abend hin kann es teils Schauer oder auch mal Gewitter geben. Morgen wird es wechselnd bewölkt, teils auch länger sonnig bei 23 bis 27 Grad. Gleiches Spiel wie heute, ab dem Nachmittag steigt von Südwesten her das Gewitterrisiko.
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2: Geblitzt wird gerade in Augsburg im Alter Heuweg und in Friedberg in der Paartalstraße. Fehlt noch was? Staus und Blitzer könnt ihr uns gerne per WhatsApp zuschicken an die 0821 50 242 26. Alle Blitzer findet ihr auf radioaugsburg.de.
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1: Ich bin Joshua Heise. In Bayerns Großstädten lebt es sich besonders sicher. Das hat das Innenministerium in München auf Basis der polizeilichen Kriminalstatistiken mitgeteilt. Demnach bleibt die Landeshauptstadt bei den Städten mit über 200.000 Einwohnern deutschlandweit auf Platz 1. Augsburg kletterte einen Platz höher auf Rang 2. Nürnberg hingegen stürzte ab auf Rang 5. Bei den Städten mit über 100.000 Einwohnern führen weiter Fürth und Erlangen. An der Zapfsäule bleibt das Gefühl, tanken könnte eigentlich günstiger sein. Die Steuern auf Sprit sind herabgesetzt worden und auch der Rohölpreis ist gefallen. Trotzdem sinken die Preise nicht wie erwartet. Politiker, Experten und der ADAC sehen hier Nachholbedarf. Mehr von Zoe Tassovali.
2: Super E10 kostet aktuell im Schnitt immer noch rund 2 Euro pro Liter, Diesel etwa 2,09 Euro. Und die Preise steigen laut ADAC wohl wieder. Und das, obwohl die Voraussetzungen eigentlich für sinkende Kosten sprechen. Das Bundeskartellamt schaut sich das jetzt genauer an. Für Autofahrer gilt, Preise vergleichen lohnt sich im Moment besonders.
1: Erst etwa 5.000, jetzt deutlich mehr als das. US-Präsident Trump will wohl mehr US-Soldaten aus Deutschland abziehen als zunächst von Verteidigungsminister Hegseth angekündigt. Viele Details sind noch unklar. Trump hatte auch mit höheren Zöllen für Autos und Lkw aus Europa gedroht. IFO-Präsident Fuest sprach in der Bild von erheblichen Risiken für die deutsche Wirtschaft. Im Abstiegskampf braucht St. Pauli in der Fußball-Bundesliga jeden Zähler. Derzeit liegen die Hanseaten auf Platz 16. Heute ab 15.30 Uhr geht es gegen Mainz. Ab 17.30 Uhr spielt Gladbach gegen den BVB und ab 19.30 Uhr muss Wolfsburg in Freiburg ran. Während die Wölfe die Klasse halten wollen, kämpft der SC als Achter ums internationale Geschäft.
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1: Es ist meist sonnig oder leicht bewölkt, nur in Unterfranken sind eher mehr Wolken als Sonne zu sehen. Dazu ist es nochmal richtig schön warm mit 23 bis 29 Grad. Im Laufe des Nachmittags werden die Wolken dichter, zum Abend hin kann es teils Schauer oder auch mal Gewitter geben. Morgen wird es wechselnd bewölkt, teils auch länger sonnig bei 23 bis 27 Grad. Gleiches Spiel wie heute, ab dem Nachmittag steigt von Südwesten her das Gewitterrisiko.
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3: Geblitzt wird gerade in Augsburg in der Riedinger Straße und in Friedberg in der Partalstraße. Fehlt noch was? Staus und Blitzer könnt ihr uns gerne per WhatsApp zuschicken an die 0821 50 242 26. Alle Blitzer findet ihr auf radioaugsburg.de.
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1: Es ist meist sonnig oder leicht bewölkt, nur in Unterfranken sind eher mehr Wolken als Sonne zu sehen. Dazu ist es nochmal richtig schön warm mit 23 bis 29 Grad. Im Laufe des Nachmittags werden die Wolken dichter, zum Abend hin kann es teils Schauer oder auch mal Gewitter geben. Morgen wird es wechselnd bewölkt, teils auch länger sonnig bei 23 bis 27 Grad. Gleiches Spiel wie heute, ab dem Nachmittag steigt von Südwesten her das Gewitterrisiko.
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2: Geblitzt wird gerade in Augsburg in der Riedinger Straße und in Friedberg in der Partalstraße. Fehlt noch was? Staus und Blitzer könnt ihr uns gerne per WhatsApp zuschicken an die 0821 50 242 26. Alle Blitzer findet ihr auf radioaugsburg.de.
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1: Ich bin Joshua Heise. Verkehrte Welt. Während es in Deutschland frühsommerlich warm ist, gibt's in Griechenland Sturm, Regen und ungewöhnlich niedrige Temperaturen. Meteorologen sprechen vom kältesten Start in den Mai seit Jahrzehnten. Takis Zaphos berichtet.
2: In den Bergen rund um Athen, auf der Halbinsel Peloponnes und selbst in den gebirgigen Regionen von Kreta hat es sogar geschneit. Für die Landwirtschaft ist das Ganze ein Lichtblick. Nach langer Trockenheit füllen sich die Wasserspeicher wieder. Und wer jetzt denkt, der Winter bleibt, Entwarnung. Schon übermorgen wird's deutlich wärmer, 27 Grad und sonnig.
1: Ab morgen sollen die Zölle auf europäische Autos und Lkw in den USA von 15% auf 25% steigen. Inakzeptabel findet der Vorsitzende des EU-Handelsausschusses Lange. Auch der Deutsche Automobilverband sieht in der Ankündigung von US-Präsident Trump eine neue Belastung der transatlantischen Beziehungen. IFO-Chef Fuß befürchtet für den Fall eines neuen Handelskriegs sogar eine Rezession in Deutschland. Die EU behält sich Gegenmaßnahmen vor. Portemonnaie bestellt und Perso gratis dazu bekommen. Das ist einer Frau in Sulzbach-Rosenberg passiert. Wie die Polizei mitteilte, hatte die Frau die Geldbörse bei einem Online-Händler bestellt und diese war offenbar zuvor von einer anderen Frau aus dem Allgäu retourniert worden, ohne dass diese bemerkte, dass ihr Personalausweis noch drin steckte. Die Finderin gab das Dokument den Beamten, die es der rechtmäßigen Besitzerin zurückbringen wollen. In der zweiten Fußball-Bundesliga haben sich Fürth und Nürnberg im Derby die Punkte geteilt. 1:1 der Endstand. Damit belegen die Fürther weiterhin den vorletzten Rang. Am anderen Ende der Tabelle setzte sich Elversberg mit 5:1 gegen Paderborn durch und klettert auf Platz 2. Dritter bleibt Hannover nach einem 3:3 gegen Schlusslicht Münster. Die weiteren Ergebnisse: Magdeburg-Hertha BSC 1:0 und Karlsruhe-Darmstadt 2:1.
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1: Viel Sonne, aber auch immer mehr Wolken finden sich am Himmel über Bayern. Vereinzelt kann es auch zu Schauern und kurzen Gewittern kommen. Dazu ist es frühsommerlich warm bei 23 bis 29 Grad. Abends und zu Beginn der Nacht sind noch einige Wolken mit Schauern und Gewittern unterwegs. In der zweiten Nachthälfte klart es aber auf. Morgen dann ähnlich wie heute, anfangs Sonne und Wolken, ab dem Nachmittag Schauer und Gewitter.
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3: Geblitzt wird gerade in Augsburg, im Alter Heuweg und in Friedberg in der Partalstraße. Fehlt noch was? Staus und Blitzer könnt ihr uns gerne per WhatsApp zuschicken an die 0821 50 242 26. Alle Blitzer findet ihr auf radioaugsburg.de.
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1: Viel Sonne, aber auch immer mehr Wolken finden sich am Himmel über Bayern. Vereinzelt kann es auch zu Schauern und kurzen Gewittern kommen. Dazu ist es frühsommerlich warm bei 23 bis 29 Grad. Abends und zu Beginn der Nacht sind noch einige Wolken mit Schauern und Gewittern unterwegs. In der zweiten Nachthälfte klart es aber auf. Morgen dann ähnlich wie heute, anfangs Sonne und Wolken, ab dem Nachmittag Schauer und Gewitter.
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2: Geblitzt wird gerade in Augsburg, im Alter Heuweg und in Friedberg in der Partalstraße. Fehlt noch was? Staus und Blitzer könnt ihr uns gerne per WhatsApp zuschicken an die 0821 50 242 26. Alle Blitzer findet ihr auf radioaugsburg.de.
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1: Ich bin Joshua Heise. Die Zustimmung für die Bundesregierung liegt im Keller. Kurz vor dem ersten Jahrestag sagen 3/4 der Befragten einer INSA-Umfrage für die Bild-Zeitung, sie seien unzufrieden mit der Koalition. Zudem glauben 24%, dass die Regierung nicht bis 2028 durchhalten wird. Während CDU-Politiker Bilger im Handelsblatt die Schuld vor allem auf die SPD schiebt, betont Vizekanzler Klingbeil, dass Reformen vorangetrieben werden, aber das gehe nicht ohne Debatten. 5.000 oder gar noch mehr. Der geplante Abzug von US-Soldaten aus Deutschland könnte vor Ort spürbare Folgen haben. Rammsteins Bürgermeister Hechler warnt jetzt vor erheblichen Auswirkungen für die betroffenen Regionen. Thomas Bremser berichtet.
2: Nicht nur die Soldaten würden fehlen, auch ihre Familien. Für Rammstein wäre das fatal, sagt Bürgermeister Hechler. Gut möglich, dass sich die heimische Wirtschaft davon nicht mehr erholen würde. Doch noch lässt US-Präsident Trump Deutschland im Unklaren über seine Pläne. Welche Standorte und Einheiten betroffen sind, ist unklar.
1: Nach der Festnahme im HIP-Erpressungsfall fordert die Staatsanwaltschaft Untersuchungshaft. Eine Entscheidung soll in den nächsten Tagen fallen. Der verdächtige 39-Jährige war gestern in Salzburg gefasst worden. Er soll Gläschen mit Babynahrung mit Rattengift versetzt haben. 5 wurden sichergestellt, 1 ist noch im Umlauf. Das Sortiment in Deutschland war nach HIP-Angaben nicht betroffen. In der zweiten Fußball-Bundesliga haben sich Fürth und Nürnberg im Derby die Punkte geteilt. 1:1 der Endstand. Damit belegen die Fürther weiterhin den vorletzten Rang. Am anderen Ende der Tabelle setzte sich Elversberg mit 5:1 gegen Paderborn durch und klettert auf Platz 2. Dritter bleibt Hannover nach einem 3:3 gegen Schlusslicht Münster. Die weiteren Ergebnisse: Magdeburg-Hertha BSC 1:0 und Karlsruhe-Darmstadt 2:1.
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1: Viel Sonne, aber auch immer mehr Wolken finden sich am Himmel über Bayern. Vereinzelt kann es auch zu Schauern und kurzen Gewittern kommen. Dazu ist es frühsommerlich warm bei 23 bis 29 Grad. Abends und zu Beginn der Nacht sind noch einige Wolken mit Schauern und Gewittern unterwegs. In der zweiten Nachthälfte klart es aber auf. Morgen dann ähnlich wie heute, anfangs Sonne und Wolken, ab dem Nachmittag Schauer und Gewitter.
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3: Geblitzt wird, gerade in Friedberg in der Partalstraße. Fehlt noch was? Staus und Blitzer könnt ihr uns gerne per WhatsApp zuschicken an die 0821 50 242 26. Alle Blitzer findet ihr auf radioaugsburg.de.
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1: Viel Sonne, aber auch immer mehr Wolken finden sich am Himmel über Bayern. Vereinzelt kann es auch zu Schauern und kurzen Gewittern kommen. Dazu ist es frühsommerlich warm bei 23 bis 29 Grad. Abends und zu Beginn der Nacht sind noch einige Wolken mit Schauern und Gewittern unterwegs. In der zweiten Nachthälfte klart es aber auf. Morgen dann ähnlich wie heute, anfangs Sonne und Wolken, ab dem Nachmittag Schauer und Gewitter.
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2: Geblitzt wird, gerade in Friedberg in der Paartalstraße. Fehlt noch was? Staus und Blitzer könnt ihr uns gerne per WhatsApp zuschicken. An die 0821 50 242 26. Alle Blitzer findet ihr auf radioaugsburg.de.
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1: Ich bin Joshua Heise. Die Vereinigten Arabischen Emirate haben ihren Luftraum wieder vollständig freigegeben. Wegen des Irankriegs hatte es wochenlang Einschränkungen unter anderem am Flughafen Dubai gegeben, auch mit Folgen für Fernreisen. Jan Henner-Reitze berichtet.
2: Abu Dhabi und Dubai sind nicht nur selbst Urlaubsziele. Die Flughäfen dort sind auch wichtige Drehkreuze für Reisen in Richtung Asien und Australien. Als der Irankrieg Ende Februar losging und es Angriffe in der Region gab, ging in Sachen Reisen erstmal fast gar nichts mehr. Dann gab es nur begrenzt Sonderflüge. Jetzt soll alles wieder normal laufen.
1: Wir bleiben in der Luft. Am Hamburger Flughafen ist der Flugverkehr nach der Bruchlandung eines Kleinfliegers vorübergehend eingestellt worden. Wie die Bild-Zeitung berichtet, verlor eine Maschine, die aus Cannes kam, bei der Landung ihr Bugrad. Zwei Personen sollen sich an Bord befunden haben, verletzt wurde niemand. Warum das Rad abgebrochen ist, soll nun von Spezialisten untersucht werden. In Dachau ist mit einer zentralen Gedenkfeier an die Befreiung des Konzentrationslagers vor 81 Jahren erinnert worden. 12 Jahre bestand die Haft- und Terrorstätte des NS-Regimes. Mehr als 200.000 Gefangene aus über 40 Nationen waren im KZ Dachau und seinen Außenlagern inhaftiert. Mehr als 41.000 von ihnen starben dort. Am 29. April 1945 befreiten Einheiten der US-Armee die Gefangenen. In der Fußball-Bundesliga hat St. Pauli die nächste Niederlage kassiert. Gegen Mainz verloren die Hanseaten mit 1:2 und belegen weiter Rang 16. Die Luft im Abstiegskampf wird damit immer dünner. Die Mainzer dagegen haben jetzt auch rein rechnerisch den Klassenerhalt geschafft und bleiben Zehnter der Liga.
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1: Abends und nachts ist es unterschiedlich bewölkt, im Süden phasenweise auch klar. Vereinzelt gibt es noch einen Schauer. Die Tiefstwerte liegen zwischen 12 und 4 Grad. Morgen wechseln sich Wolken und längere sonnige Phasen ab. Im Westen fällt gelegentlich etwas Regen. Gegen Abend entstehen örtliche Schauer und Gewitter. Die Temperaturen steigen auf 21 bis 28 Grad. Ähnlich sieht's auch in den folgenden Tagen aus. Es wird kühler.
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3: Geblitzt wird gerade in Friedberg in der Partalstraße. Fehlt noch was? Staus und Blitzer könnt ihr uns gerne per WhatsApp zuschicken an die 0821 50 242 26. Alle Blitzer findet ihr auf radioaugsburg.de.
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1: Abends und nachts ist es unterschiedlich bewölkt, im Süden phasenweise auch klar. Vereinzelt gibt es noch einen Schauer. Die Tiefstwerte liegen zwischen 12 und 4 Grad. Morgen wechseln sich Wolken und längere sonnige Phasen ab. Im Westen fällt gelegentlich etwas Regen. Gegen Abend entstehen örtliche Schauer und Gewitter. Die Temperaturen steigen auf 21 bis 28 Grad. Ähnlich sieht's auch in den folgenden Tagen aus. Es wird kühler.
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2: Geblitzt wird gerade in Friedberg in der Partalstraße. Fehlt noch was? Staus und Blitzer könnt ihr uns gerne per WhatsApp zuschicken. An die 0821 50 242 26. Alle Blitzer findet ihr auf radioaugsburg.de.
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1: Ich bin Joshua Heise. Ab morgen sollen die US-Zölle auf Fahrzeuge aus der EU auf 25% angehoben werden. Das hat US-Präsident Trump angekündigt. Die Europäische Union und die Wirtschaft kritisieren dies scharf. Thomas Bremser berichtet.
2: Trump wirft der EU vor, sich nicht an das vereinbarte Handelsabkommen zu halten. Auf die deutsche Autoproduktion könnten so zusätzliche Belastungen von jährlich rund 2,5 Milliarden Euro zukommen. Die EU behält sich vor, ihrerseits die Zölle auf US-Waren zu erhöhen. Doch noch ist unklar, ob es zu all dem kommt, denn Trump nimmt seine Zollpläne gerne mal kurzfristig zurück oder hofft auf einen Deal.
1: Seit Mitte Januar bekommen 18-jährige Männer und Frauen Post von der Bundeswehr mit Fragebögen zum freiwilligen Wehrdienst. Die Bundeswehr hat bisher rund 200.000 solcher Briefe verschickt, wie die Nachrichtenagentur KNA meldet. Das Bündnis Schulstreik gegen Wehrpflicht

0: Licht hat für Freitag wieder zu Protesten aufgerufen. Das Bündnis befürchtet eine neue Wehrpflicht. Das Geschäft mit Bio-Lebensmitteln hat nach Branchenangaben zum Start ins Jahr weiter angezogen. Von Januar bis März gab es einen Umsatzplus von fast 6% im Vergleich zum Vorjahreszeitraum. Der Umsatz betrug fast 5 Milliarden Euro, wie der Bund Ökologische Lebensmittelwirtschaft meldet. Vor allem Bio-Eigenmarken der Discounter und Supermärkte boomen. Tennisstar Alexander Zverev hat das Masters-Finale in Madrid gegen Jannik Sinner klar in 2 Sätzen verloren. Verloren haben auch die Fußballerinnen des FC Bayern ihr Halbfinalrückspiel in der Champions League. 2:4 stand es am Ende in Barcelona. Das Hinspiel endete 1:1. Und in der Bundesliga hat Mainz auf St. Pauli mit 2:1 gewonnen.
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0: Abends und nachts ist es unterschiedlich bewölkt, im Süden phasenweise auch klar. Vereinzelt gibt es noch einen Schauer. Die Tiefstwerte liegen zwischen 12 und 4 Grad. Morgen wechseln sich Wolken und längere sonnige Phasen ab. Im Westen fällt gelegentlich etwas Regen. Gegen Abend entstehen örtliche Schauer und Gewitter. Die Temperaturen steigen auf 21 bis 28 Grad. Ähnlich sieht's auch in den folgenden Tagen aus. Es wird kühler.
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2: Geblitzt wird gerade in Friedberg in der Partalstraße. Fehlt noch was? Staus und Blitzer könnt ihr uns gerne per WhatsApp zuschicken an die 0821 50 242 26. Alle Blitzer findet ihr auf radioaugsburg.de.
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1: Abends und nachts ist es unterschiedlich bewölkt, im Süden phasenweise auch klar. Vereinzelt gibt es noch einen Schauer. Die Tiefstwerte liegen zwischen 12 und 4 Grad. Morgen wechseln sich Wolken und längere sonnige Phasen ab. Im Westen fällt gelegentlich etwas Regen. Gegen Abend entstehen örtliche Schauer und Gewitter. Die Temperaturen steigen auf 21 bis 28 Grad. Ähnlich sieht's auch in den folgenden Tagen aus. Es wird kühler.
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2: Geblitzt wird gerade in Friedberg in der Partalstraße. Fehlt noch was? Staus und Blitzer könnt ihr uns gerne per WhatsApp zuschicken. An die 0821 50 242 26. Alle Blitzer findet ihr auf radioaugsburg.de.
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1: Ich bin Joshua Heise. US-Präsident Trump will die Zölle auf EU-Autos von 15% auf 25% erhöhen, ab nächster Woche. Besonders betroffen sind deutsche Autobauer. Trump wirft der EU vor, sich nicht an das gemeinsame Handelsabkommen zu halten. Die EU-Kommission behält sich Gegenmaßnahmen vor.

0: Experten warnen, wenn daraus ein Handelskrieg wird, droht Deutschland dieses Jahr eine Rezession. Unterdessen sieht es für US-Präsident Trump aber auch nicht rosig aus. Ein halbes Jahr vor den Zwischenwahlen im Kongress sind seine Umfragewerte so schlecht wie nie zuvor. Laut mehreren US-Medien liegt seine Beliebtheit aktuell bei 37%. Demnach lehnt die Bevölkerung seine Politik in fast allen Bereichen ab. Dazu halten 55% der Befragten ihren Präsidenten nicht mehr für körperlich fit genug. In Hof hat heute ein Kirchenmusikfestival begonnen, bei dem 650 Jahre Orgelbau gefeiert werden. Hof gilt neben Nürnberg und Eichstätt als einer der ältesten nachweisbaren Orgelstandorte in Bayern. Schirmherr ist Bayerns Innenminister Herrmann. Bis Anfang Oktober sind unter anderem Konzerte und Vorträge geplant. In der deutschen Eishockey-Liga haben die Eisbären Berlin ihren Meistertitel verteidigt. In der Finalserie setzten sich die Hauptstädter mit 4:1 bei den Adlern Mannheim durch und holten so den entscheidenden vierten Sieg. Und in der Fußball-Bundesliga hat sich Gladbach mit 1:0 gegen Dortmund durchgesetzt. Zuvor verlor St. Pauli mit 1:2 gegen Mainz. Für Mainz und Gladbach bedeuten die Siege den sicheren Klassenerhalt.
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0: Abends und nachts ist es unterschiedlich bewölkt, im Süden phasenweise auch klar. Vereinzelt gibt es noch einen Schauer. Die Tiefstwerte liegen zwischen 12 und 4 Grad. Morgen wechseln sich Wolken und längere sonnige Phasen ab. Im Westen fällt gelegentlich etwas Regen. Gegen Abend entstehen örtliche Schauer und Gewitter. Die Temperaturen steigen auf 21 bis 28 Grad. Ähnlich sieht's auch in den folgenden Tagen aus. Es wird kühler.
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2: Geblitzt wird gerade in Friedberg in der Partalstraße. Fehlt noch was? Staus und Blitzer könnt ihr uns gerne per WhatsApp zuschicken an die 0821 50 242 26. Alle Blitzer findet ihr auf radioaugsburg.de.
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1: Abends und nachts ist es unterschiedlich bewölkt, im Süden phasenweise auch klar. Vereinzelt gibt es noch einen Schauer. Die Tiefstwerte liegen zwischen 12 und 4 Grad. Morgen wechseln sich Wolken und längere sonnige Phasen ab. Im Westen fällt gelegentlich etwas Regen. Gegen Abend entstehen örtliche Schauer und Gewitter. Die Temperaturen steigen auf 21 bis 28 Grad. Ähnlich sieht's auch in den folgenden Tagen aus. Es wird kühler.
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2: Geblitzt wird gerade in Friedberg in der Partalstraße. Fehlt noch was? Staus und Blitzer könnt ihr uns gerne per WhatsApp zuschicken an die 0821 50 242 26. Alle Blitzer findet ihr auf radioaugsburg.de.
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1: Ich bin Joshua Heise. Erst etwa 5.000, jetzt deutlich mehr als das. US-Präsident Trump will wohl mehr US-Soldaten aus Deutschland abziehen als zunächst von Verteidigungsminister Hegseth angekündigt. Viele Details sind noch unklar. Trump hatte auch mit höheren Zöllen für Autos und Lkw aus Europa gedroht. IFO-Präsident Fuest sprach in der Bild von erheblichen Risiken für die deutsche Wirtschaft. Die Vereinigten Arabischen Emirate haben ihren Luftraum wieder vollständig freigegeben. Wegen des Irankriegs hatte es wochenlang Einschränkungen unter anderem am Flughafen Dubai gegeben, auch mit Folgen für Fernreisen. Jan-Henne Reitze berichtet.
2: Abu Dhabi und Dubai sind nicht nur selbst Urlaubsziele. Die Flughäfen dort sind auch wichtige Drehkreuze für Reisen in Richtung Asien und Australien. Als der Irankrieg Ende Februar losging und es Angriffe in der Region gab, ging in Sachen Reisen erstmal fast gar nichts mehr. Dann gab es nur begrenzt Sonderflüge.

0: Jetzt soll alles wieder normal laufen.
1: Temperaturen wie im Sommer haben in Deutschland oft das Wochenende versüßt. Es gab aber auch Waldbrände wie in Brandenburg, wo ein Truppenübungsplatz in Flammen steht. Die Behörden sind im Einsatz. Spitzenwerte wurden in Cottbus und Senftenberg mit 29,4 Grad gemessen. Damit wurde der Mai-Rekord von 29,7 Grad aus dem Jahr 2001 nur knapp verfehlt. Laut deutschem Wetterdienst kommt mit der neuen Woche ein Wetterumschwung. In der Fußball-Bundesliga haben sich Mönchengladbach und Mainz vorzeitig den Klassenerhalt gesichert. Die Gladbacher schlugen Dortmund mit 1:0 und Mainz auswärts St. Pauli mit 2:1. Das Finale der Champions League haben die Fußballerinnen des FC Bayern verpasst nach einem 2:4 in Barcelona. Und die Eisbären Berlin sind erneut deutscher Eishockeymeister nach einem 4:1 in Mannheim.
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1: In der Nacht ist es unterschiedlich bewölkt, im Süden phasenweise auch klar. Vereinzelt gibt es noch einen Schauer. Die Tiefstwerte liegen zwischen 12 und 4 Grad. Morgen wechseln sich Wolken und längere sonnige Phasen ab. Im Westen fällt gelegentlich etwas Regen. Gegen Abend entstehen örtliche Schauer und Gewitter. Die Temperaturen steigen auf 21 bis 28 Grad. Ähnlich sieht's auch in den folgenden Tagen aus, es wird aber kühler.
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3: Geblitzt wird gerade in Friedberg in der Paartalstraße. Fehlt noch was? Staus und Blitzer könnt ihr uns gerne per WhatsApp zuschicken an die 0821 50 242 26. Alle Blitzer findet ihr auf radioaugsburg.de.
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1: In der Nacht ist es unterschiedlich bewölkt, im Süden phasenweise auch klar. Vereinzelt gibt es noch einen Schauer. Die Tiefstwerte liegen zwischen 12 und 4 Grad. Morgen wechseln sich Wolken und längere sonnige Phasen ab. Im Westen fällt gelegentlich etwas Regen. Gegen Abend entstehen örtliche Schauer und Gewitter. Die Temperaturen steigen auf 21 bis 28 Grad. Ähnlich sieht es auch in den folgenden Tagen aus, es wird aber kühler.
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2: Geblitzt wird gerade in Friedberg in der Partalstraße. Fehlt noch was? Staus und Blitzer könnt ihr uns gerne per WhatsApp zuschicken an die 0821 50 242 26. Alle Blitzer findet ihr auf radioaugsburg.de.
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1: Ich bin Hendrik Daum. Die Bundesregierung ist neuesten Umfragen zufolge nicht gerade beliebt. Das liegt wohl vor allem an den ständigen Streitereien. Die wollen die Koalitionspartner jetzt aber beilegen. Der CDU-Politiker Bilger sagte dem Handelsblatt, man müsse sofort wieder in einen konstruktiven Modus kommen und liefern. Auch SPD-Chefin Baas versprach im Magazin Politico Besserung und warb für weitere Entlastungen der Bürgerinnen und Bürger. Ab morgen sollen die US-Zölle auf Fahrzeuge aus der EU auf 25% angehoben werden. Das hat US-Präsident Trump angekündigt. Die Europäische Union und die Wirtschaft kritisieren das scharf. Thomas Bremser berichtet.
2: Trump wirft der EU vor, sich nicht an das vereinbarte Handelsabkommen zu halten. Auf die deutsche Autoproduktion könnten so zusätzliche Belastungen von jährlich rund 2,5 Milliarden Euro zukommen. Die EU behält sich vor, ihrerseits die Zölle auf US-Waren zu erhöhen. Doch noch ist unklar, ob es zu all dem kommt, denn Trump nimmt seine Zollpläne gerne mal kurzfristig zurück oder hofft auf einen Deal.
1: Bayerns Großstädte sind weiterhin die sichersten in ganz Deutschland. Unter den Städten mit mehr als 200.000 Einwohnern liegt München weiter auf Platz 1. Das hat das Bayerische Innenministerium mitgeteilt auf Grundlage der Kriminalstatistiken. Augsburg verbesserte sich von Rang 3 auf 2. Bei Städten mit mehr als 100.000 Einwohnern

0: Einwohnern rangiert Fürth auf Rang 1 vor Erlangen. Die Fußballerinnen des FC Bayern haben in der Champions League den erstmaligen Einzug ins Endspiel verpasst. Sie verloren im Halbfinalrückspiel gegen Barcelona mit 2:4. In der Fußball-Bundesliga haben sich Freiburg und Wolfsburg zum Abschluss des 32. Spieltags 1:1 unentschieden getrennt. Zuvor hatte Gladbach Dortmund mit 1:0 geschlagen und Mainz mit 2:1 auf St. Pauli gewonnen. Mainz und Gladbach haben sich damit den Klassenerhalt vorzeitig gesichert.
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0: In der Nacht ist es unterschiedlich bewölkt, im Süden stellenweise auch sternenklar. Vereinzelt gibt es noch den ein oder anderen Schauer. Die Tiefstwerte liegen zwischen 12 und 4 Grad. Morgen zum Wochenstart, da wechseln sich Wolken und auch längere sonnige Phasen ab. Im Westen fällt gelegentlich etwas Regen. Gegen Abend entstehen örtliche Schauer und Gewitter. Die Temperaturen steigen auf 21 bis 28 Grad. Ähnlich sieht's dann auch in den folgenden Tagen aus, es wird aber kühler.
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2: Geblitzt wird gerade in Friedberg in der Partalstraße. Fehlt noch was? Staus und Blitzer könnt ihr uns gerne per WhatsApp zuschicken an die 0821 50 242 26. Alle Blitzer findet ihr auf radioaugsburg.de.
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1: In der Nacht ist es unterschiedlich bewölkt, im Süden stellenweise auch sternenklar. Vereinzelt gibt es noch den ein oder anderen Schauer. Die Tiefstwerte liegen zwischen 12 und 4 Grad. Morgen zum Wochenstart, da wechseln sich Wolken und auch längere sonnige Phasen ab. Im Westen fällt gelegentlich etwas Regen. Gegen Abend entstehen örtliche Schauer und Gewitter. Die Temperaturen steigen auf 21 bis 28 Grad. Ähnlich sieht es dann auch in den folgenden Tagen aus. Es wird aber kühler.
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2: Geblitzt wird gerade in Friedberg in der Partalstraße. Fehlt noch was? Staus und Blitzer könnt ihr uns gerne per WhatsApp zuschicken. An die 0821 50 242 26. Alle Blitzer findet ihr auf radioaugsburg.de.
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1: Ich bin Hendrik Daum. CSU-Chef Söder fordert von Bundeskanzler Merz und der Bundesregierung, sich stärker auf politische Ergebnisse zu konzentrieren, statt auf Befindlichkeiten. Söder betonte am Abend im ZDF, dass schwierige Zeiten und Kritik zum politischen Amt gehören. Jeder Kanzler habe es nicht leicht, doch entscheidend sei, dass am Ende Ergebnisse geliefert werden. Merz hatte zuvor beklagt, dass er besonders in sozialen Medien unverhältnismäßig und herabwürdigend angegriffen werde. Falls die USA tatsächlich tausende Soldaten aus Deutschland abziehen, dann sieht der Wehrbeauftragte Otte Handlungsbedarf. Er sprach im Spiegel von einer Lücke in der Verteidigungsarchitektur. Deutschland müsse seine Verteidigungsfähigkeit mehr denn je steigern. Wie viele US-Soldaten abgezogen werden, ist noch unklar. Vorgestern hieß es 5000. US-Präsident Trump hat inzwischen aber von deutlich mehr gesprochen. In Hof in Oberfranken hat heute ein Kirchenmusikfestival begonnen, bei dem 650 Jahre Orgelbau gefeiert werden. Hof gilt neben Nürnberg und Eichstätt als einer der ältesten nachweisbaren Orgelstandorte in Bayern. Schirmherr ist Innenminister Herrmann. Bis Anfang Oktober sind Konzerte und Vorträge geplant. Die Fußballerinnen des FC Bayern haben in der Champions League den erstmaligen Einzug ins Endspiel verpasst. Sie verloren im Halbfinalrückspiel gegen Barcelona mit 2:4. In der Fußball-Bundesliga haben sich Freiburg und Wolfsburg zum Abschluss des 32. Spieltags 1:1 unentschieden getrennt. Zuvor hatte Gladbach Dortmund mit 1:0 geschlagen und Mainz mit 2:1 auf St. Pauli gewonnen. Mainz und Gladbach haben sich damit den Klassenerhalt vorzeitig gesichert.
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1: In der Nacht ist es unterschiedlich bewölkt, im Süden stellenweise auch

0: sternenklar. Vereinzelt gibt es noch den ein oder anderen Schauer. Die Tiefstwerte liegen zwischen 12 und 4 Grad. Morgen zum Wochenstart, da wechseln sich Wolken und auch längere sonnige Phasen ab. Im Westen fällt gelegentlich etwas Regen. Gegen Abend entstehen örtliche Schauer und Gewitter. Die Temperaturen steigen auf 21 bis 28 Grad. Ähnlich sieht es dann auch in den folgenden Tagen aus. Es wird aber kühler.
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2: Geblitzt wird gerade in Friedberg in der Partalstraße. Fehlt noch was? Staus und Blitzer könnt ihr uns gerne per WhatsApp zuschicken. An die 0821 50 242 26. Alle Blitzer findet ihr auf radioaugsburg.de.
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1: In der Nacht ist es unterschiedlich bewölkt, im Süden stellenweise auch sternenklar. Vereinzelt gibt es noch den ein oder anderen Schauer. Die Tiefstwerte liegen zwischen 12 und 4 Grad. Morgen zum Wochenstart, da wechseln sich Wolken und auch längere sonnige Phasen ab. Im Westen fällt gelegentlich etwas Regen. Gegen Abend entstehen örtliche Schauer und Gewitter. Die Temperaturen steigen auf 21 bis 28 Grad. Ähnlich sieht's dann auch in den folgenden Tagen aus. Es wird aber kühler.
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2: Geblitzt wird gerade in Friedberg in der Partalstraße. Fehlt noch was? Staus und Blitzer könnt ihr uns gerne per WhatsApp zuschicken. An die 0821 50 242 26. Alle Blitzer findet ihr auf radioaugsburg.de.
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1: Ich bin Hendrik Daum. CSU-Chef Söder fordert von Bundeskanzler Merz und der Bundesregierung, sich stärker auf politische Ergebnisse zu konzentrieren, statt auf Befindlichkeiten. Söder betonte am Abend im ZDF, dass schwierige Zeiten und Kritik zum politischen Amt gehören. Jeder Kanzler habe es nicht leicht, doch entscheidend sei, dass am Ende Ergebnisse geliefert werden. Merz hatte zuvor beklagt, dass er besonders in sozialen Medien unverhältnismäßig und herabwürdigend angegriffen werde. Ab heute sollen die US-Zölle auf Fahrzeuge aus der EU auf 25% angehoben werden. Das hat US-Präsident Trump zumindest angekündigt. Die Europäische Union und die Wirtschaft kritisieren das scharf, Thomas Bremser berichtet.
2: Trump wirft der EU vor, sich nicht an das vereinbarte Handelsabkommen zu halten. Auf die deutsche Autoproduktion könnten so zusätzliche Belastungen von jährlich rund 2,5 Milliarden Euro zukommen. Die EU behält sich vor, ihrerseits die Zölle auf US-Waren zu erhöhen. Doch noch ist unklar, ob es zu all dem kommt, denn Trump nimmt seine Zollpläne gerne mal kurzfristig zurück oder hofft auf einen Deal.
1: Bayerns Großstädte sind weiterhin die sichersten in ganz Deutschland. Unter den Städten mit mehr als 200.000 Einwohnern liegt München weiter auf Platz 1. Das hat das Bayerische Innenministerium mitgeteilt auf Grundlage der Kriminalstatistiken. Augsburg verbesserte sich von Rang 3 auf 2. Bei Städten mit mehr als 100.000 Einwohnern rangiert Fürth auf Rang 1 vor Erlangen. Die Fußballerinnen des FC Bayern haben in der Champions League den erstmaligen Einzug ins Endspiel verpasst. Sie verloren im Halbfinalrückspiel gegen Barcelona mit 2:4. In der Fußball-Bundesliga haben sich Freiburg und Wolfsburg zum Abschluss des 32. Spieltags 1:1 unentschieden getrennt. Zuvor hatte Gladbach Dortmund mit 1:0 geschlagen und Mainz mit 2:1 auf St. Pauli gewonnen. Mainz und Gladbach haben sich damit den Klassenerhalt vorzeitig gesichert.
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1: Im Moment ist es wechselnd bewölkt, im Süden stellenweise auch sternenklar. Vereinzelt gibt es auch noch den ein oder anderen Schauer.

0: Bauer. Die Tiefstwerte liegen zwischen 12 und 4 Grad. Heute zum Wochenstart, da wechseln sich Wolken und längere sonnige Phasen ab. Ab dem Nachmittag ziehen dann aber von Südwesten her einzelne Schauer und Gewitter auf. Die Höchstwerte liegen zwischen 21 Grad am Bodensee und 28 Grad an der unteren Donau.
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2: Geblitzt wird gerade in Friedberg in der Partalstraße. Fehlt noch was? Staus und Blitzer könnt ihr uns gerne per WhatsApp zuschicken an die 0821 50 242 26. Alle Blitzer findet ihr auf radioaugsburg.de.
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1: Im Moment ist es wechselnd bewölkt, im Süden stellenweise auch sternenklar. Vereinzelt gibt es auch noch den ein oder anderen Schauer. Die Tiefstwerte liegen zwischen 12 und 4 Grad. Heute zum Wochenstart, da wechseln sich Wolken und längere sonnige Phasen ab. Ab dem Nachmittag ziehen dann aber von Südwesten her einzelne Schauer und Gewitter auf. Die Höchstwerte liegen zwischen 21 Grad am Bodensee und 28 Grad an der unteren Donau.
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2: Geblitzt wird gerade in Friedberg in der Partalstraße. Fehlt noch was? Staus und Blitzer könnt ihr uns gerne per WhatsApp zuschicken. An die 0821 50 242 26. Alle Blitzer findet ihr auf radioaugsburg.de.
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1: Ich bin Hendrik Daum. CSU-Chef Söder fordert von Bundeskanzler Merz und der Bundesregierung, sich stärker auf politische Ergebnisse zu konzentrieren, statt auf Befindlichkeiten. Söder betont am Abend im ZDF, dass schwierige Zeiten und Kritik zum politischen Amt gehörten. Jeder Kanzler habe es nicht leicht, doch entscheidend sei, dass am Ende Ergebnisse geliefert werden. Merz hatte zuvor beklagt, dass er besonders in sozialen Medien unverhältnismäßig und herabwürdigend angegriffen werde. Sollten die USA tatsächlich tausende Soldaten aus Deutschland abziehen, dann sieht der Wehrbeauftragte Otte Handlungsbedarf. Er sprach im Spiegel von einer Lücke in der Verteidigungsarchitektur. Deutschland müsse seine Verteidigungsfähigkeit mehr denn je steigern. Wie viele US-Soldaten abgezogen werden, ist noch unklar. Vorgestern hieß es 5000. US-Präsident Trump hat inzwischen aber von deutlich mehr gesprochen. Am Gipfel des Saurüsselkopfes bei Ruhpolding im Landkreis Traunstein ist am späten Abend ein Waldbrand ausgebrochen. Mittlerweile sind die lodernden Flammen kilometerweit zu sehen. Einsatzkräfte sind vor Ort, eine Einsatzleitung und ein Krisenstab wurden eingerichtet. Für die Bevölkerung bestehe derzeit keine unmittelbare Gefahr, heißt es. Die Behörden riefen aber dazu auf, das betroffene Gebiet zu meiden und alle Zufahrtswege für die Feuerwehren freizuhalten. Die Fußballerinnen des FC Bayern haben in der Champions League den erstmaligen Einzug ins Endspiel verpasst. Sie verloren im Halbfinalrückspiel gegen Barcelona mit 2:4. In der Fußball-Bundesliga haben sich Freiburg und Wolfsburg zum Abschluss des 32. Spieltags 1:1 unentschieden getrennt. Zuvor hatte Gladbach Dortmund mit 1:0 geschlagen und Mainz mit 2:1 auf St. Pauli gewonnen. Mainz und Gladbach haben sich damit den Klassenerhalt vorzeitig gesichert.
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1: Im Moment ist es wechselnd bewölkt, im Süden stellenweise auch sternenklar. Vereinzelt gibt es auch noch den ein oder anderen Schauer. Die Tiefstwerte liegen zwischen 12 und 4 Grad. Heute zum Wochenstart, da wechseln sich Wolken und längere sonnige Phasen ab. Ab dem Nachmittag ziehen dann aber von Südwesten her einzelne Schauer und Gewitter auf. Die Höchstwerte liegen zwischen 21 Grad am Bodensee und 28 Grad an der unteren Donau.
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2: Geblitzt wird gerade in Friedberg in der Partalstraße. Fehlt noch was? Staus und Blitzer könnt ihr uns gerne per WhatsApp zuschicken an die 0821 50 242 26. Alle Blitzer findet ihr auf radioaugsburg.de.
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1: Im Moment ist es wechselnd bewölkt, im Süden stellenweise auch sternenklar. Vereinzelt gibt es auch noch den ein oder anderen Schauer. Die Tiefstwerte liegen zwischen 12 und 4 Grad. Heute zum Wochenstart, da wechseln sich Wolken und längere sonnige Phasen ab. Ab dem Nachmittag ziehen dann aber von Südwesten her einzelne Schauer und Gewitter auf. Die Höchstwerte liegen zwischen 21 Grad am Bodensee und 28 Grad an der unteren Donau.
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2: Geblitzt wird gerade in Friedberg in der Partalstraße. Fehlt noch was? Staus und Blitzer könnt ihr uns gerne per WhatsApp zuschicken. An die 0821 50 242 26. Alle Blitzer findet ihr auf radioaugsburg.de.
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1: Ich bin Hendrik Daum. Bundeskanzler Merz hat von der SPD mehr Entgegenkommen bei der gemeinsamen Regierungsarbeit gefordert. Merz sagte am Abend in der ARD, er erwarte von den Sozialdemokraten die gleiche Kompromissbereitschaft, wie die Union sie zeige. Kompromisse seien keine Einbahnstraße. Merz räumte ein, dass innerhalb der Union der Unmut wachse. Ab heute sollen die US-Zölle auf Fahrzeuge aus der EU ja auf 25% angehoben werden. Das hat US-Präsident Trump zumindest angekündigt. Die Europäische Union und die Wirtschaft kritisieren das scharf. Thomas Bremser berichtet.
2: Trump wirft der EU vor, sich nicht an das vereinbarte Handelsabkommen zu halten. Auf die deutsche Autoproduktion könnten so zusätzliche Belastungen von jährlich rund 2,5 Milliarden Euro zukommen. Die EU behält sich vor, ihrerseits die Zölle auf US-Waren zu erhöhen. Doch noch ist unklar, ob es zu all dem kommt, denn Trump nimmt seine Zollpläne gerne mal kurzfristig zurück oder hofft auf einen Deal.
1: Am Gipfel des Saurüsselkopfes bei Ruhpolding im Landkreis Traunstein ist am späten Abend ein Waldbrand ausgebrochen. Mittlerweile sind die lodernden Flammen kilometerweit zu sehen. Einsatzkräfte sind vor Ort, eine Einsatzleitung und ein Krisenstab wurden eingerichtet. Für die Bevölkerung bestehe derzeit keine unmittelbare Gefahr, heißt es. Die Behörden riefen aber dazu auf, das betroffene Gebiet zu meiden und alle Zufahrtswege für die Feuerwehren freizuhalten. Die Fußballerinnen des FC Bayern haben in der Champions League den erstmaligen Einzug ins Endspiel verpasst. Sie verloren im Halbfinal-Rückspiel gegen Barcelona mit 2:4. In der Fußball-Bundesliga haben sich Freiburg und Wolfsburg zum Abschluss des 32. Spieltags 1:1 unentschieden getrennt. Zuvor hatte Gladbach Dortmund mit 1:0 geschlagen und Mainz mit 2:1 auf St. Pauli gewonnen. Mainz und Gladbach haben sich damit den Klassenerhalt vorzeitig gesichert.
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1: Im Moment ist es wechselnd bewölkt, im Süden stellenweise auch sternenklar. Vereinzelt gibt es auch noch den ein oder anderen Schauer. Die Tiefstwerte liegen zwischen 12 und 4 Grad. Heute zum Wochenstart, da wechseln sich Wolken und längere sonnige Phasen ab. Ab dem Nachmittag ziehen dann aber von Südwesten her einzelne Schauer und Gewitter auf. Die Höchstwerte liegen zwischen 21 Grad am Bodensee und 28 Grad an der unteren Donau.
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3: Geblitzt wird gerade in Friedberg in der Partalstraße. Fehlt noch was? Staus und Blitzer könnt ihr uns gerne per WhatsApp zuschicken an die 0821 50 242 26. Alle Blitzer findet ihr auf radioaugsburg.de.
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